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Und vergiss nicht das Strauchwerk, auch das Beerenlose nicht, das Ermattete, Geizige. Und übersieh mir nicht zwischen den Blumen das Unkraut, das auch Durst hat. Noch gieße nur den frischen Rasen oder den versenkten nur, auch den nackten Boden erfrische du.

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0: Hallo, hallo. Samstagabend, der dritte Samstag im Monat bei
1: Hier
0: Radio X.
1: Das sind die Bands,
0: genau. Wir haben jetzt ein bisschen mit Bluesrock angefangen, Can't Heat und Ansley Dunbar und machen jetzt mit...
1: Gleich weiter mit Musik bei Radio X in Frankfurt.
0: Ich dachte, du erzählst was über die Musik.
1: Ja, das machen wir auch noch immer. Die Band Christmas, die hören wir jetzt aus den 70er Jahren USA.

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0: So, liebe Leute, ihr hört Radio X, die Incredible Sound Show mit den Bonds. Wir haben jetzt ein paar Blues gespielt.
1: Ein paar Bluesnummern gespielt, ja. Zum ja. Beispiel gerade eben Irma Thomas. Das war aber eher so ein bisschen Soul R&B. Ja, davor Pee Wee Crichton.
0: Mhm. Chuck E. Weiss.
1: Lowell Fulson.
0: Ja, Samantha Fish. Die kommt übrigens am 1.7. nach Aschaffenburg ins Kolossal.
1: Dann davor hatten wir It's All Meat.
0: Davor hatten wir Barbara Lynn.
1: Davor Ma Rainey.
0: Andrew Williams mit seinem Greasy Chicken.
1: Yama Sumac.
0: Julian Cope.
1: Und die Band Christmas hat man ganz am. Davor, die hätte ich aber, glaube ich, schon mal angesagt.
0: Genau. So, wir haben noch eine gute Stunde und machen auch gleich weiter.
1: Mit der Band Super Blue.

0: Ihr seid immer noch bei Radio X, Incredible Sound Show. Und wir sind die Bonds. Gerade eben hatten wir Sonic Youth.
1: Davor Vibra Voice.
0: Davor Fugazi, Make-up.
1: Bloody Valentine.
0: Mhm, Grinder Man.
1: Boys Next Door.
0: Also zweimal Nick Cave, einmal ganz junge und einmal.
1: Ja, hier aus den 2000ern.
0: Genau. Dann hatten wir die Tall Boys.
1: Ja, davor die Original Sins.
0: Und Slim.
1: Bobby Mitchell, Ray Campy und davor
0: Super Blues, das hat man ja gesagt. Jetzt haben wir noch, wenn ich das richtig sehe, 12 Minuten.
1: Ja, dann ist unsere Sendung schon wieder rum. Wir haben ja die Musik wieder sprechen lassen.
0: Genau, ich hoffe, ihr habt ein bisschen Spaß gehabt und hören wir uns nächsten Monat. Das nächste Stück kommt von einer Band, die nennt sich Zula Besana. Oh, ich muss auch hochziehen.

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Benvinguts a l'Hora Catalana. Herzlich willkommen zur katalanischen Stunde hier auf Radio X. Heute Sonntag, 17. Mai 2026. Und ich kann es kaum glauben, es sind fast 20 Jahre, die ich hier schon die Hora Catalana mit unterschiedlichen Leuten zusammen moderiere. Angefangen habe ich mit Studenten der Universität. Dann hat zwischenzeitlich eine sehr engagierte professionelle Journalistin, die beim Casal Català sehr engagiert war, übernommen, bis sie wieder beruflich andere Wege gegangen ist. Dann habe ich es wieder gemacht und seitdem bin ich hier bei Radio X bei der Hora Catalana. Einmal im Monat eine Stunde katalanisch-deutsches Radioprogramm hier auf Radio X. Und nun schaffe ich es tatsächlich ein Stück Back to the Roots, nämlich heute sind Studenten dabei. Tatsächlich Studenten der katalanischen Landeskunde und Sprache der Goethe-Universität zu Frankfurt. Es gibt nämlich nach wie vor mit regelmäßig wechselnden Personen das katalanische Lektorat und da wird eben auch die katalanische Sprache und die katalanische Kultur unterrichtet, gelehrt und auch gelebt. Und der aktuelle Lektor, der Blei, mit dem habe ich Kontakt aufgenommen im Rahmen einer Lesung hier um die Ecke in Bockenheim. Und dann sind wir in Kontakt geblieben und jetzt hat es sich ergeben, dass er Studenten dazu animiert hat, etwas für diese Sendung beizutragen. Um es mal ganz einfach darzustellen, lasst euch überraschen. 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

Ja, das war Rudimentary, das erste Lied von dem neuen Album Mala Erbe Sempre Cresce. Unkraut wächst immer. Ja, da hat er recht. Was er damit sagen will, was wir darunter verstehen, das bleibt uns überlassen. Er redet von Unkraut. Und ich vermute, er meint etwas, was andere rauchen, um sich anders zu fühlen. Ganz neutral gesagt. Und dieses Unkraut wächst immer. Das wird es also immer geben. Kann sein, kann auch nicht sein. Vielleicht meint er auch mit Unkraut Kräuter, die wild in der Natur wachsen, die wir nicht nutzen. Und die einfach weiter wachsen, auch wenn sie nicht genutzt werden. Wie dem auch sei, lassen wir das philosophieren. Ich erzähle euch etwas über Rudimentary. Rudimentary ist eine Band, die in Menorca entstanden ist, die es in 5 Jahren geschafft hat, eine der repräsentativsten und authentischsten Stimmen des Reggae von den Balearischen Inseln zu werden.

Die haben eine sehr starke Verbindung zum Publikum. Und das hat sozusagen dazu geführt, dass sie einfach eine Referenz geworden sind in der katalanischen Musikszene. Zumindest was die Reggae-Musik angeht. Oder auch in der Reggae-Musik, in der katalanischen. Ja, die Musik präsentiert einen sehr frischen Sound. Trotzdem verwurzelt in den verschiedenen Teilen der Reggae-Kultur. Mit Texten, die auf jeden Fall soziokulturell auch Engagement zeigen. Also die kommentieren schlicht und ergreifend auch soziale und kulturelle Tatsachen, Missstände, Probleme oder präsentieren auch Lösungen. Mit dem ersten Album Contra Current und dem zweiten Risaga haben sie sich als Band und auch als Künstler, als Musikkünstler sehr gut gesettelt. Sie haben sozusagen währenddessen auch die rhythmische und melodische Vielfalt des Reggae-Genre ergründet und genutzt und haben eben die Messages, die Botschaften der Bewusstheit, der Hoffnung und auch ein bisschen der Resistenz, also des Widerwillens, des Sichwehrens gegen Missstände mit dieser Musik und den Rhythmen verbunden. Die Live-Shows, wenn ihr die Möglichkeit habt, lohnt sich auf jeden Fall. Die sind voller Energie und einer sehr engen Verbindung zum Publikum. Und diese Live-Shows sind auch ein Teil, der die Identität dieser Gruppe sehr geprägt hat. Und deswegen ist jedes von diesen Konzerten auch ein richtiges Fest für alle Seiten. Nachdem sie jetzt eine Weile Pause hatten und sich zurückgezogen haben, haben sie 2025 das nächste Projekt angegangen und jetzt in 26, gerade im Mai oder im April, ist das neue Album erschienen. Und was sie sozusagen an weiterer Entwicklung genommen haben, könnt ihr in dieser Sendung hören. In dieser Sendung werde ich ausschließlich Musik von diesem Album spielen, Rudimentary. Und jetzt kommt das zweite Lied, nämlich Come to Edit, so wie ich es dir gesagt habe. Viel Spaß hier bei der Hora Catalana auf Radio X.

Komm, du Eddie, wie soll ich's dir nur sagen? Wie soll ich dir das klar machen, was da draußen abgeht? In einem Teil des Liedes sagt er, ich habe nicht Gott gesehen, ich habe Judas gesehen. Ja, die Bibelfesten unter uns wissen, was das bedeutet. Er hat den Verrat gesehen und nicht das Göttliche. Ja. Er redet auch von blutigen Händen und so unterschiedlichen Dingen in den Liedern. Es ist also schon eine ganz klare Anklage. Die Räder des Radwerks sollen nur rollen, aber die Dinge müssen sich ändern. Laut der Meinung von Rudimentary. Und darum geht es auch im nächsten Lied. Galarata, zu Hause bei der Ratte.

Ja, hier weiterhin bei der Orda Catalana. Rudimentary singt von Ratten. Ratten, eine Plage. Die vermehren sich, die haben ein Kind nach dem anderen und die geben sich auch nicht mit kleinen Krümeln zufrieden. Die fressen uns gleich mit Haut und Haaren. Die breiten sich aus. Um in den exklusiven Club der Ratten zu kommen, muss man schon reich sein, da muss man Geld sein. Die, ich will gar nicht so explizit übersetzen, wie es gesungen wird, aber lecken nicht gerne den Hintern von Leuten, solange er noch mit Sand verschmutzt ist. Und so in diesem Stil singt Rudimentary aus Menorca über das Leben und über seine Erfahrungen mit Reichtum. Ich glaube, hier geht es darum, dass die Reichen als Ratten bezeichnet werden, die die Welt aussaugen, die überall sich wie eine Plage verbreiten und nur danach lechzen, anderen mehr Geld abzunehmen. Es könnte das Kapital sein an sich, wenn man mal philosophisch sieht, die Banken oder die Großkonzerne. Also all das sind Ratten in den Augen von Rudimentary, die ja uns nicht gut tun und gegen die wir uns wehren sollten. Die sind einfach anstrengend, die Ratten auf dieser Welt. So wie Rudimentary uns in Katalanisch berichtet. Weiter geht's. Que wollen? Was wollen sie? Jetzt kommen wir zum Eigentlichen. Mal sehen, was Rudimentary uns dazu zu berichten hat.

0: Que wollen gestern hin? Das ist eine Hymne, ein Zitat an einen Hit der sehr bewegten und revolutionären Zeiten. Ich vermute mal 60er, 70er Jahre eines sehr bekannten katalanischen Liedermachers. Ich erinnere mich jetzt nicht an den Namen, deswegen möchte ich nicht falsch sagen, aber es hieß auf jeden Fall nicht nur gewollen, sondern gewollene Gäste gen. Was wollen diese Leute von uns, Katalanen sozusagen? Wir müssen zurückkämpfen, und er singt auch. Was wollen die Leute, die von Haus zu Haus gehen und überall nur Unfrieden stiften? Rudimentary. Und was ich jetzt will, ist, dass auch andere zu Wort kommen außer mir. Nämlich in dem Fall Aurel. Aurel stellt uns einen Poeten vor. Er stellt sich selber kurz vor. Und deswegen mache ich jetzt gar keine lange Rede mehr, sondern begrüße sozusagen aus der Live-Übertragung, aus der Voraufzeichnung, Aurel hier in der Sendung, einen Studenten der Katalanistik. Hört mal gut zu. So, und wenn ich natürlich die Lautstärke so leise gestellt habe, dass man Aurel gar nicht hören kann, muss ich das nochmal versuchen. Das tut mir leid. Kleine Verzögerung. Wir versuchen es noch einmal jetzt.
1: Hallo, ich bin Aurel. Ich bin Teilnehmer und Student hier der katalanischen Landeskunde. Und wir haben in diesem Semester einige Poeme oder Gedichte übersetzt. Ich will beginnen mit, will kurz vorstellen, Bartomeu Rosselló Porcel, auf Deutsch. Er ist ein Dichter aus Mallorca. Seine Poesie wird zunächst von der Escola Mallorquina und später vom Surrealismus beeinflusst. Die Gedichtsammlung Imitatio del Foc, Nachahmung des Feuers, aus dem Jahr 1938, gilt als Höhepunkt seines poetischen Schaffens. Das Thema Feuer erlangt dort überragende Bedeutung. Es symbolisiert Reinigung und Kampf zwischen gegensätzlichen Elementen, ganz wie bei dem griechischen Philosophen Heraklit. Und wahrscheinlich ist ein Bezug auf den spanischen Bürgerkrieg. Die Wirkung seines Werkes war beträchtlich, gilt er doch als Symbol einer geopferten, verlorenen und geopferten Generation. Er starb mit nur 24 Jahren während des spanischen Bürgerkriegs. Ja, und jetzt a Mallorca durant la guerra civil. 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A Mallorca durant la guerra civil, auf Mallorca im Bürgerkrieg. Noch grün jene Felder, und jene Bäume leben weiter. Und über dem azurblauen Himmel zeichnen sich meine Berge ab. Dort künden immer die Steine vom Sturzregen, blauem Regen, der von dir klare Bergkette kommt. Gebirge, Genuss, mein Licht. Ich bin süchtig nach dem Licht, das in meinen Augen bleibt und mich erzittern lässt, wenn ich mich an dich erinnere. Jetzt sind die Gärten wie Musik. und verstören mich. Sie ermüden mich wie langsamer Überdruss. Das Herz des Herbsts welkt schon, ist schon welk, mit feinem Rauch. Und das hohe Gras brennt auf den Hügel des Jagdreviers zwischen Septemberträumen und dem rötlichen Nebel des Abends. Mein ganzes Leben hängt an dir, wie die Flammen in dunkler Nacht. Hallo, ich bin Aurel. Ich bin Teilnehmer und Student hier der katalanischen Landeskunde.
0: So, das hat einmal gereicht. Da war ich nicht schnell genug. Vielen Dank, Aurel. Wir hören ein bisschen weiter Musik, und zwar Cabrit von Rudimentari.

0: Cabrit von Rudimentary und wir machen weiter mit noch einer weiteren Person, die mich heute hier unterstützt, um jemanden vorzustellen. Es war in der Musik schon kurz zu hören, ich war wieder zu schnell. Die Technik ist heute irgendwie, nein, nicht die Technik, ist nicht mein Freund, ich bin nicht zu schnell. Genauso muss es sein. 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
1: Guten Tag, mein Name ist Nadine Albrecht, ich bin Studentin der katalanischen Landeskunde seit ein paar Jahren und möchte Ihnen heute die Dichterin Maria Mercè Marçal vorstellen. Sie ist geboren im Jahre 1952 und ist gestorben im Jahre 1998. Sie ist eine Lyrikerin, war eine Feministin und Nationalistin. Ihre Poesie ist geprägt durch feminine Symbologie. Ihre Geschichte wurden unter anderem vertont von Maria del Mar Bonnet. Sie heiratete 1972 den Dichter Ramon Pignol und ließ sich später von ihm scheiden. Im Jahre 1984 lernte sie die Philosophieprofessorin Fina Birules kennen, die ihre Partnerin bis zu ihrem Tod blieb. Sie erlag 1998 ihren Brustkrebs leiden. Und jetzt möchte ich gerne ein von ihren feministischen Gedicht lesen. Les fades y les bruches s'estimen. Ah oui, les fades y les bruches s'estimen. Ah oui, sabeu? Les fades y les bruches s'estimen. 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Jetzt die deutsche Übersetzung. Die Feen und die Hexen lieben einander. Heute lieben Feen und Hexen einander. Wisst ihr schon, die Feen und Hexen lieben sich. Sie haben Besen und Ruten untereinander ausgetauscht und mit Nachtgegel und Dichter Tarot sagen sie das Jenseits vorher, wo die Schatten lebendig werden. Sie haben aus dem Wasser des Fond des Lilas Fliederbrunnen getrunken und sie haben mit der Erde gesprochen, leise ins Ohr. Und sie haben aus dem Nix Feuer aus Bienenwachs angeboten. Und sie haben Libellen, um daraus die Spur zu dechiffrieren. Sie stützen im umgekehrten Prozession zum Platz hinab. wie die Schlange, die sich um den Apfelbaum windet. Und sie beginnen einen Tanz mit Spitze und Hacke. Sardana. Ich, der die Zauberin aus der Ferne belaure, sehe ich verblüfft, wie sie auf mich zukommt. Und sie fordern mich, lauthals einzutreten. Begeistert sage ich ihnen ja. Sie schrieb das aus dem Buch Boucha de Dolls im Jahre 1979.
0: Und wir hören weiterhin Rudimentary, Nostra Manera, unsere Weise, Dinge zu machen.

So, ich möchte euch noch ein bisschen Deutsch was zu der Maria Mercé Marçal erzählen. Ein bisschen mehr als die Nadine euch erzählt hat. Sie studierte klassische Philologie, lehrte als Universitätsprofessorin für katalanische Sprache und Literatur an verschiedenen Instituten. 1977 wurde sie mit ihrer Gedichtsammlung Gaudí Llunes bekannt. Dafür erhielt sie dann auch den Carles Riba-Preis. Ab diesem Zeitpunkt veröffentlichte sie verschiedene Gedichtbände, von denen der letzte, Das Glas, ihr Gesamtwerk aus den Jahren 1984 bis 1988 umfasst. Maria Mercé Marçal veröffentlicht auch den Roman La Passion Seconde René Vivien, Carlemagne-Preis 1994, der zahlreiche Kritikerpreise erhält, eben nicht nur den einen. Als Übersetzerin überträgt sie die Werke von Colette, Hugh Senard und Leonor Fini ins Katalanische. Im Jahr 1973 wurde sie bereits Mitbegründerin des Buchverlages Libres del Mal. Neben ihrer aktiven Teilnahme im katalanischen Literaturbetrieb engagierte sie sich politisch und in der Frauenrechtsbewegung, wie Nadine auch schon richtig sagte, für die sie sich zeitlebens einsetzt. Einige katalanische Liedermacher haben ihre Gedichte vertont, wie Nadine auch schon erwähnte, nämlich zum Beispiel Marina Rossell, Ramon Muntaner, Teresa Rebull, Celdoni Funoll und Marielle Marbonet. Maria Mercé Marçal war eben auch Mitglied des katalanischen Schriftstellerverbandes. Wir hören jetzt noch das nächste Lied von Rudimentary, nämlich Duas Caras, zwei Gesichter. Und dann kommt Aurel nochmal mit einem weiteren Dichter, den er uns vorstellt.

0: Ja, Rudimentary spricht von den zwei Seiten, die eine Medaille, eine Münze hat. Und auch hier ist ganz viel Sozialkritik und ganz viel Kapitalismuskritik, die er da in den Texten verarbeitet mit der sehr schönen, sehr unterhaltsamen, sehr entspannten, sehr guten Musik. Jetzt stelle ich euch erst denjenigen vor, den der Aurel dann noch mit einem Gedicht vorstellt. Und zwar in Katalanisch. 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So viel kurz zu Joan Oliver oder auch Pere Quart. Mit dem Namen hat er eben Poesie geschrieben. Und hier nun Aurel ein zweites Mal mit Pere Quart.
1: Stelle ich euch noch vor, Salon de Tardor, eine Gedichtssammlung von Pere Quart. Pere Quart ist ein Pseudonym für Joan Oliver. Es ist ein katalanischer Autor, er lebte von 1899 bis 1986. Und diese Gedichtssammlung reflektiert seinen seelischen Zustand nach dem Zusammenbruch und nach der Flucht während des Bürgerkrieges, Spanischen Bürgerkrieges und seiner Rückkehr nach Barcelona. Reigen des Exils. In einer Vollmondnacht überschritten wir den Kamm der Berge. Langsam, ohne etwas zu sagen. Wenn der Mond erstrahlte, so machte er unser Leid erst voll. Meine Liebste begleitet mich von brauner Haut und ernster Haltung, wie eine Gottesmutter, die man in den Bergen fand. Damit uns der Krieg verzeiht, der sie mit Blut befleckt, sie verstümmelt, werfe ich mich zu Boden und küsse die Erde und liebkose sie mit der Schulter, bevor wir die Grenze überschreiten. Lass in Katalonien den Tag meiner Flucht ein halb entschlafenes Leben. Die andere Hälfte kommt mit mir, um mich nicht ohne leben zu lassen. Heute in Frankreich und morgen vielleicht viel weiter, werde ich nicht vor Sehnsucht sterben, sondern aus Sehnsucht leben. In meinem Vallès ergeben drei Hügel ein Gebirge, vier Pinien einen dichten Wald, fünf Quartieres zu viel Land. So etwas wie den Vallès gibt es nirgendwo. Die Pinien sollen die Bucht, die Ermitai hoch oben und am Strand ein Sonnensegel umschließen. Eine zerbrochene Hoffnung, ein unendliches Leid und ein so kleines Vaterland, das ich mir vollständig erträume.
0: Ja, so viel zu Aurel und dem schönen Gedicht von Perquart aus dem Gedichtband Salo de Tardo. Und mit dem letzten Lied von Rudimentary verabschiede ich mich jetzt schon von der schönen Sendung heute der Ora Catalana. Ich hoffe, sie hat euch gefallen. Und ihr könnt auf jeden Fall weiterhören, denn jetzt kommt gleich die Sunday Dancehall Spezial in in 3,5 Minuten. Und wir hören noch ein letztes Lied von dem Album. Und natürlich spiele ich nicht das Ganze, weil ihr sollt ja auch ein bisschen Ansporn haben, euch das selber zu kaufen oder selber zu suchen und zu hören. Nämlich Crema e Ensaimada, gehe ich davon aus. Ich sehe es nicht ganz, das Wort ist nicht ganz zu lesen. Viel Spaß weiterhin hier bei Radio X. Bon dia. Y fins la próxima. Adeu-siau.

So, und jetzt gerade beginnt die Sunday Dancehall Spezial mit Xelief und dem Boom Rush Backup Sound System, der Single Desolation.

Ja, hier ist die Sunday Dance Hall Spezial und heute bin ich allein am Mikrofon. Mein Redaktionskollege ist heute nicht in Frankfurt und deswegen mache ich das heute alleine. Aber das macht nichts, denn ich habe schöne Musik ausgesucht. Und hier ist vom Label Boomrush Productions von Felix Wheeling ein Dub-Instrumental, nämlich Desolation. Und das ist so eine kleine Einführung in die Playlist heute, die ich präsentieren werde. Nämlich mit den folgenden Interpreten. Ich werde ziemlich viel Musik laufen lassen, ab und zu mal vielleicht was erzählen. Aber es ist eine sehr instrumentale Sendung heute. Eine sehr musiklastige. Aber das ist ja bei der Sunday Dance Hall Spezial, wie auch bei der Sunday Dance Hall, nichts Neues. Ihr hört gleich jetzt als zweites Lied Stephen Marley mit den Hills of St. Anne. Toque mit Humble Me. Und Marcus Gard mit Where Me Come From. Dann kommt noch Keith and Tex, Do For Love. Und Jamiel X mit DJ Denson und dem Song Provider. Das wären jetzt mal die nächsten 5 Songs. Viel Spaß dabei. Heute habe ich ja ein bisschen was von allem dazu gepackt. Roots, moderneres, da kommen ein paar weibliche Stimmen dazu. Gegen Ende wird es Richtung ein bisschen schneller, ein bisschen abstrakter, ein bisschen Dancehall und noch ein bisschen noch moderneres. Insofern man bei Reggae von modern reden kann, weil modern ist ja so ein seltsamer Begriff, der eigentlich auf die Reggae-Kultur gar nicht passt, weil das ist ja alles modern. Lange Rede, kurzer Sinn. Herzlich willkommen bei der Sunday Dance Hall Spezial hier bei Radio X, heute am 17. Mai 2026. Und viel Spaß mit der von mir zusammengestellten Musik, die in den letzten Monaten Februar bis Mai erschienen sind. Also eigentlich ganz aktuelle Lieder. Und ich wünsche euch da viel Spaß damit. Jetzt erstmal Stephen Marley, Hills of St. Anne.

So, da waren wir jetzt zu schnell. Das war jetzt Toke, ein indonesisch-deutscher Künstler, geboren.

Jakarta und aufgewachsen in Vororten von Hamburg. Nach einem längeren Aufenthalt in Jamaika veröffentlichte er 2014 seine Debüt-EP, bevor er nach Berlin zog. Dort lernte er den Produzenten John Moon kennen und aus Kollegen wurden über die Zeit enge Freunde und erste Produktionen waren eine Folge. Humble Me ist sozusagen die erste Veröffentlichung diesen Jahres und ist zugleich ein Mantra für diese Zeit. Der andere, Stephen Marley, gibt mit seinem Hills of St. Anne einen ersten Einblick in die klangliche und thematische Ausrichtung des gesamten Projekts, das sich dem ortsbezogenen Storytelling rund um die verschiedenen Gemeinden Jamaikas widmet. Also ein Grammy-prämierter Künstler, Stephen Marley, der den Auftakt zu einer größeren musikalischen Reise funktioniert, bei der Marley Geschichten erzählt, die von Jamaikas Landschaften, Kulturen und Identitäten inspiriert sind. Und wir hören weiter. Marcus Gart, Where Me Come From, wo ich herkomme.

Ja, Markus Gart, Where Me Come From. Als erster Vorbote seines für 2026 angekündigten Albums besinnt sich Markus Gart auf das Wesentliche, getragen von einem Instrumental, das Roots Reggae mit modernen Texturen und Feindub-Elementen verbindet, liefert der aus Neukaledonien stammende Künstler eine tief empfundene Reflexion über seine Herkunft. Und zu Keith & Tex gibt es zu sagen, dass die Rocksteady- und Reggae-Pioniere Keith & Tex dem Klassiker Do For Love, der ursprünglich durch Bobby Caldwell bekannt wurde, eine zeitlose jamaikanische Soul-Vibes verleihen. Mit ihren charakteristischen Harmonien, einem geschmeidigen Groove und authentischem Vintage-Flair, stimmt, verwandelt das legendäre Duo den Song in ein Lovers Rock inspiriertes Reggae-Juwel, das klassische Soul-Elemente und Foundation-Reggae auf elegante Inselart miteinander verbindet. Wir hören weiter die Musik jetzt von Jamiel mit DJ Denson.

Hier. Weiterhin bei der Sunnet Hansol Spezial bei Radio X. Ihr habt gerade Jamel mit DJ Denson gehört und dann Conscious Culture mit dem Lied Woman. Und Jamel ist ein Dancehall Recording Artist aus Jamaika und DJ Denson, ein Kölner Produzent. Das Lied wurde während Densons Aufenthalt in Kingston Anfang 2025 aufgenommen und das entstand nach jahrelang gegenseitiger Wertschätzung. Jamel wählte einfach das Rhythm aus einer Auswahl von Densons instrumentenbasierten Kompositionen aus und schon hatten sie das ganze Fundament für diese kraftvolle Hymne der Durchhaltefähigkeit, wie da jemand hier schreibt. Ja, Provider von Jamel mit DJ Denson. Und ein weiteres Lied aus Mitteldeutschland, aus Köln, nämlich von der Gruppe Conscious Culture, das Lied Woman. Ein kleiner Ausschnitt aus dem Pressetext. Seit 2014 bringt die Band aus Köln frischen Wind in die Reggae-Szene. Ihr Sound ist tief in Roots-Reggae der 70er verwurzelt und saugt gleichzeitig moderne Einflüsse aus Soul, Dub, Dancehall und Modern Roots auf und lässt sie zu etwas Einzigartigem verschmelzen. Angeführt von den drei charismatischen Frontfrauen Nadja, Eva, Kira und Malia schafft die Band eine mitreißende Mischung aus kraftvollem Liedgesang und harmonisch ineinander fließender Polyphonie. Conscious Culture verkörpert Kölns kulturelle Vielfalt. Musikerinnen aus Ecuador, Zypern und Deutschland vereinen das Beste verschiedener Welten. Ihre Songs sind eine ausdrucksstarke Mischung aus persönlichen und gesellschaftlichen Themen. Kritisch, authentisch und lebensfroh. So mögen wir den Reggae und die schöne Musik. Wir bleiben bei weiblichen Stimmen und wir hören Keyshura und noch weitere Musik. Viel Spaß!

0: Love Above All von Zoe Massa und dem Boomrush Backup. Vorher hatten wir aber She von Keisha. Und das ist der Opener der kommenden EP She's Life, der in New York ansässigen Reggae-Sängerin. Getragen von einer warmen, modernen Roots-Rhythm mit Live-Band-Instrumentierung reflektiert der Song über Mutter Erde als Quelle von Leben und Kraft. Und zu Zoe Massa kann man sagen, Love Above All ist ein klares Ja zum Leben, eine energiegeladene Ska-Hymne, die Positivität, Einheit und menschliche Verbundenheit feiert. Weiter geht es mit einem weiteren deutschen Künstler, wenn ich das richtig in Erinnerung habe, nämlich Jacoustics. Und dann kommt Charlie B. mit Million Styles.
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0: Jana Sleep. Ja, das sind mal wieder Hymnen, die hier bei Radio X gespielt werden. Mal sehen, wie lange die noch die Reggae-Saison durchstehen. Zu Jacoustics, ja, was soll ich dazu sagen? Ein sehr, sehr bekannter Musiker und Künstler, der im Jahr 2026 sein 25-jähriges Bühnenjubiläum feiert und zugleich sein 10. Studioalbum. Ja, kurzer Abriss, der Kosmopolit verbrachte einen Großteil seiner Kindheit und Jugend in Afrika, wo er im Alter von 14 Jahren den Reggae für sich entdeckte. Diese Musik lieferte ihm Antworten auf viele Fragen, die ihn als Teenager beschäftigten, und wurde für ihn zur Inspiration für seine eigenen Texte und Songs. In den folgenden Jahren reifte sein Traum, eines Tages auf großen Bühnen zu stehen, Konzerte zu spielen. Ende der 90er Jahre kehrte Jacoustics nach Deutschland zurück und wurde in den darauffolgenden Jahren zu einem festen Bestandteil der aufblühenden europäischen Reggae-Szene. An der Seite von Künstlern wie Gentleman, Patrice und anderen hat er den in den 2000er Jahren und. Ihr kennt die Geschichte, ihr habt das Lied gehört. Es hieß Change Your Mind. Denk mal an was anderes. Veränder deine Einstellung, kann hilfreich sein. Auf jeden Fall ein sehr schöner Hinweis. Danke, Jacoustics, dafür. Dann Jana Sleep, was wir eben gerade gehört haben, mit Charlie B., einem richtigen Jama French, wie er genannt wird, und Million Styles, einer prägenden Figur der europäischen Reggae- und Dancehall-Szene, der zum Beispiel für seinen Hit Miss Fatty gefeiert wurde. Und ja, diese Single hat auf jeden Fall Potenzial, in die internationalen Charts einzusteigen. Wir hören weiter Nubian Don und dann Don Dada. Viel Spaß bei den beiden Dons, mit den beiden Dons.
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Ja, das war bis zum letzten Ton noch Dandada, aber vorher Nubian Don mit dem Lied Wanted. Der in Stuttgart ansässige Künstler mit ägyptischen Wurzeln erschafft einen Sound, der nicht nur bewegt, sondern auch Bewusstsein schafft. Seine Hooks bleiben im Kopf und seine Botschaft ist klar. Selbstermächtigung für all jene, die im Schatten gesellschaftlicher Strukturen stehen. Zwischen Dub Poetry und Dancehall erhebt sich eine Stimme, die gehört werden will. Nubian Don singt und rappt über Identität, Widerstand und Heilung. Gemeinsam mit seiner Band The Backyard Tribe verwandelt er jede Performance in ein musikalisches Statement für Empowerment. Wenn Nubian Don zum Mikrofon greift, wird Musik zum Manifest. Und über Don Dada gibt es zu sagen, dass Rough Cut Studioinhaber, Humanist und mehrfach mit Platin ausgezeichnet sowie vielfach nominierter südafrikanischer Reggae-Hip-Hop-Ikone Menelik Nesta Gibbons, der als Don Dada bekannt ist, meldet sich mit einem mutigen neuen Kapitel seiner musikalischen Reise zurück. Die mit Spannung erwartete EP Forward We Continue. Und das Lied war ganz klar, Love, Respect und Care. Wir hatten Don Dada, wir hatten Nubian Don und jetzt kommt noch ein kleines Abschiedslied, sozusagen fast das letzte, die letzten Sounds der heutigen Sunday Dancehall Spezial. Und da sind wir wieder in Deutschland oder nach wie vor, wir waren ja gerade in Stuttgart. Jetzt sind wir bei Mellomark. Und auch wiederum dem Boomrush Backup Sound System sozusagen mit dem Lied Obrigada. Und das heißt nichts anderes als Danke in Portugiesisch. Und wofür Mellomark sich hier bedankt, da möchte ich, dass ihr mal genau hinhört, weil es durchaus sinnvoll ist und eigentlich längst mal dran war, ein Lied zum Dank an diese Menschen zu schreiben, zu veröffentlichen. Und deswegen spiele ich es hier bei der Sunday Dancehall Spezial auf Radio X. Mellomark und Boomrush Backup. Obrigada.

Und wir haben doch noch Zeit für einen kleinen Ausschnitt von Whitey vom Album Dancehall Cassette, die Single Dancehall Cassette. Und ciao, tschüss, bis in einem Monat hier bei der Dancehall Sunday Dancehall Spezial.

Für mich persönlich, natürlich kann ich nur aus einer persönlichen Sicht das berichten, ein sehr beschwerlicher Winter, irgendwie eklig und nicht meine Jahreszeit. Es gibt Menschen, die denken anders, die mögen Wärme nicht, also Hitze nicht, aber so weit sind wir ja noch nicht. Und deshalb freut es mich umso mehr, hier in Studio 1 bei Radio X in die Blocks vom Bockenheim reinzuschauen oder hinauszuschauen, die von der Sonne geküsst werden, sage ich mal, um es mal so leicht poetisch oder lyrisch auszudrücken. Und willkommen bei Trap Radio, die erste Sendung überhaupt hier in Europa, ich würde sagen auf der ganzen Welt, die türkisch Rap tatsächlich ins Radio gebracht hat. Und will gar nicht sagen, wie viele Jahre wir schon als Sendung auf dem Buckel haben. Mit natürlich wechselnden Protagonisten, die im Hintergrund auch arbeiten. Und mein Name ist Stereo, a.k.a. Stereo Jam. Und ich hätte eigentlich auch als Stereo euch noch so ein schönes Goodie mitgegeben hier für den Frühling. Aber der April ist ja auch noch offiziell Frühling. Vielleicht klappt es da mit einem neuen Track, der ist tatsächlich, also direkt hier in die Sendung reinpassen würde. Und aber dazu später. Jetzt sage ich euch erstmal, wie wir eingestiegen sind in die Sendung mit Motive. Yin Yang heißt der Track. Danach Arda Gezer und Şehin Şah. Beide kein unbekannten Namen im türkischsprachigen Rap mit dem Titel Benim Adım Arda. Mit einem total kranken Video, würde ich sagen, AI-Videos. Dadurch, dass ja natürlich auch in der Türkei eine hohe Inflation herrscht und das Geld nicht immer so locker in der Tasche sitzt bei dem einen oder anderen Künstler, werden sehr oft tatsächlich KI-Videos bemüht, mehr als hier. Und der KI-Slop generell ist da echt auf einem ganz anderen Level. Aber das ist echt ein sehr stranges KI-Video, kann ich euch mal nahelegen, sich das anzuschauen. Ist halt ein bisschen mit Augenzwinkern und ein bisschen Conspiracy drin sozusagen. Also auch das mit den Augenzwinkern hier betrachtet, um da mal so ein bisschen inhaltlich von dem Video mal einzugehen. Und ja, also neuer Monat, neues Glück, hier wieder eine Live-Sendung. Ich hoffe natürlich, dass diese hier auch mal in der Wiederholung läuft. Denn diesen Monat habe ich auch wieder einige freshe Tracks von neueren Namen, aber auch von etablierten Namen, die ich ja auch immer wieder spiele. Und von Styles, von Künstlern, die mal vielleicht einen anderen Style fahren. Ihr wisst ja, dass ja so diese Trappige oder Four-on-the-Floor-Sound in dem türkischsprachigen Bereich sehr en vogue ist, sage ich mal. Weil das halt sehr chartkompatibel ist. Das heißt, vieles ist schon sehr auf Kommerzialität ausgerichtet und auch schwer unter dem Dachverband Hip-Hop irgendwie zu unterzuordnen. Aber wie gesagt, da es die Rapper halt als Rapper bezeichnet werden, bilde ich ja die ganze Bandbreite ab der Künstler. Und jetzt haben wir einen Block, das so ein bisschen vom künstlerischen Ansatz her, vom Sound her, dann doch sich ein bisschen abhebt von dem, was so gerade im Mainstreaming so läuft. Neben natürlich diesen ganzen Herzschmerzliedern, die ich auch diesen Monat spielen werde. Ich habe keine andere Wahl. Es kommen einfach zu viele Love-Songs im Rap-Bereich raus. Aber es hat auch Tradition. Ich mache ja die Sendung sehr lange. In Deutschland gibt es das zwar auch, so dieser Herzschmerz-Rap, aber in der Türkei hat das wirklich eine sehr lange Tradition, so diese Art von Rap, sage ich mal. Und ist auch viel, nimmt auch viel mehr Raum ein als hier. Hier ist ja mehr so die Gangster-Rap, war ja eine Zeit lang sehr dominant und dann wieder so dieser Lean-Rap sozusagen. Und keine Ahnung, wo wir jetzt angekommen sind im Jahre 2026, aber wir lassen uns mal überraschen und hören da vielleicht in eine Deutschrap-Sendung rein, die es ja auch in diesem Sender gibt, nämlich immer am dritten Dienstag um 20 Uhr mit dem Titel Ich küss dein Rap. Also auch Empfehlung geht raus für eine andere Rap-Sendung. Und wenn wir natürlich dabei sind, muss ich dann noch die anderen Kollegen auch erwähnen. Wenn ich jetzt in diesem Rap-Sendung-Werbung-Flow drin bin, haben wir ja noch L'Rap und das französischen Rap behandelt. Und ich hoffe, Double D ist auch noch dabei, weil der ist ja richtig Pionier mit seiner Funky Fresh-Sendung. Und also ich gehe mal davon aus, dass das noch irgendwie noch gibt.
Aber ja, doch, ich sehe schon, die Playlist ist oben hier auf der Website. Also, checkt auch die Sendung aus. Die hat natürlich den ganz...

Glückssendeplatz hier auch in der Regel immer an den Samstagen, sogar zwei Samstage im Monat, 15 bis 17 Uhr. Habe ich jetzt für hier Double D auch noch Werbung gemacht. So, wo war ich stehen geblieben? Jetzt bei so viel Inhouse-Werbeveranstaltungen habe ich jetzt den Faden verloren, aber es spielt keine Rolle. Wir machen einfach weiter mit Musik und dann hat sich's das. Und wen habe ich da? Genau, ach, darum ging es, dass ich jetzt Orchi spiele und Lil Zay. Schön, Lil Zay mal wieder zu hören. Die habe ich jetzt auch, glaube ich, paar Monate oder schon sogar noch länger irgendwie hier auf dem Sender oder hier in der Sendung nicht gespielt. Lil Zay sollte vielleicht den deutschen Zuhörer in der Hinsicht bekannt sein, dass sie mal ein prominentes Feature mit Luciano gemacht hat. Vor, keine Ahnung, 2 Jahren, 3 Jahren oder länger, weiß ich jetzt nicht. Ansonsten ist sie wieder mit einem Track allein um die Ecke gekommen mit Hypnos und Orchi hat einen Track gemacht, der nennt sich Dokuzunju Symphony. Kann ich leicht übersetzen, ist die 9. Symphonie mit dem Feature Sham. Sham, der für mich echt so ein eigenes Genre eigentlich im türkischen Rap für sich eröffnet hat. Es wird auf jeden Fall sehr, sag ich mal, low-fiig auch jetzt mit Orchi und Sham. Also viel Spaß, ihr seid hier auf dem richtigen Sender, hier zur richtigen Zeit, am richtigen Ort. Und was ich euch auch empfehlen kann, für die jetzt nicht mit Transistorradio unterwegs sind, vielleicht jetzt zufällig im Auto das hören. Es gibt ja auch noch die App, kann ich noch nahelegen, weil jetzt, wo es wärmer wird und ihr vielleicht auch mehr Outdoor chillt, könntet ihr auf ihrem Handy ja die Radio X App einfach runterladen und da irgendwie den Livestream anhören. Kann ich nur empfehlen für im Apple Store, ich glaube für Android, also im Google Play oder wie das heißt, ich bin leider kein Android-Nutzer. Gibt's das, glaube ich, nicht. Aber alle, die irgendwie iPhone-mäßig unterwegs sind, können sich dann die Radio X App dort runterladen und dann überall, dann gibt's gar keine Ausreden mehr, sich die Sendung und auch andere schöne Sendungen sich anhören. Also, dies gesagt, sliden wir mal jetzt so richtig in die Sendung rein.

Jawohl, Lil Zay hat auf jeden Fall mal so einen Sprung gemacht. Was so ihren Sound, ihr Style angeht. Auf jeden Fall war das sehr Drum Basic. Und ja, wie gesagt, ein bisschen sich wahrscheinlich aus ihrer Sicht weiterentwickelt. Ihr entscheidet sozusagen, wie gut ihr schlecht ihr es findet. Orchi featuring Sham mit dem Titel Dokusunju Symphony. Also die 9. Sinfonie. Und ich habe mir auch schon, als ich den Track das allererste Mal jetzt gehört habe für die Sendung natürlich, so beim Rauskramen, sage ich mal, dachte ich mir, das Sample kenne ich doch. Und war ganz verzweifelt. Und tatsächlich jetzt, als es, also verzweifelt, dass ich es nicht rausbekommen habe. Und jetzt, als ich es gespielt habe, kam es mir wie ein Geistesblitz. Und falls ihr auch erkannt habt, und ich glaube, das wissen eher so ein bisschen die älteren Zuhörer, sage ich mal, die eine gewisse Ära mitbekommen haben, von wem das sein könnte, wenn sie natürlich sehr musikaffin sind. Schreibt mir auf jeden Fall entweder über stereo@stereo.de, ganz easy. Stereo natürlich mit der richtigen Schreibweise. Ich werde nie müde, das immer wieder zu buchstabieren und das zu wiederholen. Stereo, so wird der Name geschrieben. Also, um es mal... Habe ich auch so oft schon gemacht, diese kaufmännische Alphabet. Siegfried, Theodor, Emil, Richard, Y, Otto. Jawohl, ich bin hier echt angekommen. Auf jeden Fall stereo@stereo.de oder noch besser, könnt ihr natürlich auch über Instagram in meine DMs sliden und followen. Natürlich wäre am besten über Real Stereo, wäre der Nick. Ansonsten gibt die Stereo einen Shoutout, aber ich glaube, es ist besser, wenn ihr so den direkten Nicknamen eingibt, weil bei Instagram checke ich das nicht. Bei manchen Leuten gehe ich in die Handy, also um irgendwie meine Seite zu suchen, ne, so die es wollen, und dann findet er unter Stereo leider tatsächlich das Profil nicht. Ich weiß nicht, wieso, weshalb, warum. Denk schon fast irgendwie Shadowban, und dann gehe ich bei mir rein in die Einstellung, da ist irgendwie auch nichts, wo, also ich poste ja auch gar nichts, um irgendwas Shadow gebannt zu werden. Aber gebt mal Real Stereo ein, dann findet ihr schon das richtige Profil. Und wenn nicht, zur Not nehmt ihr dann die Seite von Ich küsse dein Rap. Ist zwar ein anderes Konzept, aber sind ja dieselben Menschen dahinter. Und daher schreibt mir, und am Ende der Sendung vielleicht, schauen wir mal, oder ja, schreibt mir generell, also jetzt nicht nur hier, weil so ein Quiz gibt ja nichts zu gewinnen irgendwie, ich bin ja nur ein armer Sendungsmacher hier, ja, auf jeden Fall der Sample, und die Sache ist, ich kenne ja nicht das Original, sondern ich kenne den Sample, wie er gesampelt wurde. Und welches Lied es ist, könnt ihr rausfinden, aber es müsste auf jeden Fall vom Partyset sein. Und ich habe auch das Gefühl, dass sie den Beat auch direkt übernommen haben, weil das auch so was Trip-Hoppiges hat. Weil es war ja so eine Zeit in den 90s, gab es ja sozusagen das Aufkommen des Trip-Hop, was ja kommerziell auch sehr erfolgreich war. Natürlich die weltbekanntesten Protagonisten waren halt Massive Attack, Partyset mit Beth, boah, wie hieß die nochmal? Beth einfach, die natürlich sehr darke, sehr dunkle Lyrics hatte. Und ich glaube, es auch, ja, Tricky gab's auch, oder Goldie? Nee, Tricky, klar, Tricky gab's. Wow, da muss ich echt viel rauskramen. Ich war damals ja auch viel zu jung irgendwie, aber war ja sehr früh schon sehr Musik interessiert. Tricky gab's und Goldie vielleicht noch? Hieß der Goldie? Goldie, war der noch Trip-Hop? Der war so ein bisschen frecher, sage ich mal, von allen. Aber das waren so die großen und irgendwie gefühlt alle aus derselben Stadt in England. Also könnte man eigentlich auch nur so eine Sendung über so eine Musikrichtung machen, die jetzt wieder aufkommt und eigentlich auch so in diesem Titel Lo-Fi irgendwie, also weil Lo-Fi-Musik ist ja auch so ohne Lyrik, also außer Portishead war zwar mit Sängerin, aber Trip-Hop war ja auch ein bisschen oder viele Tracks waren ja auch nur Instrumentals. Aber egal, wir wollen jetzt hier keine Retro-Show daraus machen, weil ich jetzt auch laut nachdenke, während ich mit euch rede. Auf jeden Fall haben wir so ein bisschen den Frühling doch mit diesen Rappern hier reingebracht, mit so chilligen Drum-Bass-Grooves. Und machen direkt weiter, würde ich mal sagen, um ein Gegengewicht, um Yin und Yang, habe ich ja direkt am Anfang gespielt, um ein Gegengewicht reinzustellen, weil es gibt ja natürlich auch Künstler, die ganz andere Töne schlagen. Und bisschen auch so Gangster-Rap. Ja, ich spiele eigentlich relativ wenig Gangster-Rap, weil es gar nicht so viel jetzt gibt, sage ich beim türkischen Rap. Es gibt es, aber ist nicht so präsent wie viele andere Künstler. Und da hätte ich hier Jeff Red und Mufasa 069 tatsächlich anzubieten mit dem Titel Tak Tak.
oder, um es ein bisschen dialektmäßiger zu sprechen, tach tach, und danach weg mit dem Track Halef Selef. Und ich glaube, Deutschrap-Fans sollten Mufasa 069 auch kennen. Das ist ein Rapper aus Offenbach, müsste es sein. Und war mal, eigentlich ist dadurch aufgekommen, weil er sehr jung war. Also ich glaube, noch so vor dem Stimmbruch schon Rap gemacht hat irgendwie. Und da irgendwie so in die Szene reingekracht ist. Natürlich sind seit der kindlichen Rap-Stimme schon einige Zeit vergangen. Jetzt ein erwachsener junger Mann, der auch mit hier türkischen Rappern Features macht tatsächlich. Also die Connect ist hier da zwischen 069 und verschiedenen Städten der Türkei. Vieles spielt sich halt natürlich in Istanbul ab, aber es gibt ja auch noch Izmir, Ankara und Adana, wo auch krasse Musik kommt. Und deshalb hören wir erstmal Tach Tach, bisschen mal paar Minuten verbal auf die Fresse und danach weg mit Halef Selef. Und dann komme ich wieder zurück und wollte euch ja auch ein bisschen was erzählen, was euch vielleicht eventuell im April erwarten könnte. Also, gib ihm!

Jawohl, das ist auch so ein bisschen so durch die Hintertür von mit weg mit Halef Selef, erstmal einen schönen Klavierrefrain und dann wird fast schon gegrowlt, wie man das so in dieser Heavy-Metal-Sprache, keine Ahnung. Ich will jetzt nicht von meinen nachfolgenden Kollegen irgendwie dafür erschlagen werden, dass ich irgendwie das falsch einordne. Auf jeden Fall ja, war das sozusagen der Block der rauen Stimmen. Was ja auch mal sein muss, um die Leute hier mal ein bisschen aufzuwecken, ne? So sozusagen hier das die Welt wacht jetzt ja auch im Frühling auf. Ich finde so wunderbar, dass das Wetter so schön ist, aber ich hier im geschlossenen Raum sitzen muss. Zum Glück macht mir diese Sendung auch Spaß. Mir macht es auch Spaß, mit euch zu reden, meine Monologe hier zu halten. Der vollständige halber habe ich vorweg Halef Selef, Jeff Red und Mufasa 069 mit dem Titel Tach Tach gespielt. Und falls das euch hier zu schnell geht und ihr irgendwie einen Favorite habt bei dem einen oder anderen Track, keine Sorge, die Playlist kommt. Wenn ihr sie findet, super. Wenn nicht, dann haben wir ein Problem. Aber ich werde sie natürlich auch in den sozialen Medien nochmal so als Screenshot posten. Und was noch wichtiger ist, ist natürlich diese X+7. Denn das ist sozusagen die Mediathek von Radio X, wo man die Sendung hier 7 Tage lang noch hören kann. Leider nur 7 Tage, aber es hat wahrscheinlich was mit rechtlichen Dingen und den Tracks und so zu tun. Ansonsten müsste ich die Musik rausschneiden und dann hört ihr nur mein Gelaber, so dass aber auch ohne Musik überhaupt keinen Sinn macht. Daher zu empfehlen, falls ihr jetzt erst eingeschaltet habt, wir sind jetzt in der Halbzeit angekommen, einfach kein Problem, wenn ich sie freigebe nach der Sendung, könnt ihr sie spätestens morgen, hoffe ich mal, dann bis ja, den nächsten Sonntag halt nochmal nachhören und natürlich den Freunden und Familien weitergeben. Dadurch, dass es hier sich schon gut aufgeheizt hat, habe ich hier auch das Fenster im Studio geöffnet. Also, falls ihr noch irgendwelche Flugzeugsounds oder von der Straße hört, seht ihr, direkt aus dem Leben wird hier gesendet. Das ist dann dem geschuldet, dass wir hier Fenster haben, die so groß sind, 2 Meter mal 2 Meter oder so, wo man tatsächlich hier direkt hier auf die Straßen Bockenheims blicken kann. Und sieht, dass hier die Bäume schon die ersten Blüten hier blühen. Also, heute alles zum Zeichen des Frühlings. Also, weil es ist schon ein Unterschied zur Februarsendung, muss man schon sagen. So, nachdem wir hier die rauen Stimmen gehört haben, kommen wir zu wem? Ah ja, zu Künstlern, den man kennt, Joker, von dem man lange zugehört hat, und einem, den ich so nicht. Oder wenn, dann nicht mich erinnern kann, Sagos mit dem Titel Madland. Ich muss auch über den Sagos noch ein bisschen was in Erfahrung bringen, weil er Sachen irgendwie in seinem Rap drin hat, die für türkischen Rap eher untypisch sein sollten. Aber schauen wir mal. Und danach Lark Yirmi Yirmi, Lark 2020 mit dem Titel Affedersin. Und dies gesagt, hören wir erstmal die Mucke an und dann bin ich wieder am Start. Mein Name ist Stereo natürlich, aka Stereo Jam. Das ist eine Rap-Sendung mit dem Namen Trap Radio. Und immer der zweite Sonntag natürlich von 16 bis 17 Uhr, idealerweise live. Eigentlich zu über 99% ist es immer live. Wenn nicht, dann gibt es die Wiederholung. Vorproduktion, glaube ich, sehr selten vorgekommen. Daher tragt es in euren Kalender ein. Genau, ach komm, wenn ich schon dabei bin. Ich wollte eigentlich jetzt die Musik direkt so anschmeißen, aber gebe ich euch mal ein Date, könnt ihr direkt mal in euren Handykalender eintragen. Und zwar die nächste Sendung ist am 12. April, 16 Uhr. Tatsächlich, ja, in der Woche, wo Ostern ist, sind da auch Ferien? Keine Ahnung. Auf jeden Fall der 12. April ist die nächste Sendung, also einschalten. Aber zuvor, natürlich zuvor noch am 17. März, das ist dann schon in 1,5 Wochen, so, Pi mal Daumen, gibt es Ich küsse dein Rap und das ist auch natürlich sehr, sehr, sehr empfehlenswert. 20 Uhr übrigens fängt es an, direkt nach Phänomenia, also wenn ihr noch Eintracht-Fans seid, noch besser, schaltet ihr um 19 Uhr ein und dann könnt ihr so, habt ihr 2 Stunden Spaß, Minimum, würde ich mal sagen. Also, der 17. März, 20 Uhr, ist auch zu empfehlen. So, dies gesagt, jetzt auf jeden Fall kommt Sagos und dann Lack 2020.

Jawohl, das war Lark Jirmi mit dem Titel Afedersen. Warte mal, bin ich hier zu leise vielleicht? Bin ich das? Die ganze Zeit schon? Ich hoffe nicht. Boah, das wäre schon hart. Auf jeden Fall, ja, Afedersen, so ein bisschen sehr atmosphärischer Song. Also an, sag ich mal, Abwechslungsreichheit mangelt es hier in der Sendung nicht, was die Styles angeht. Kann man das so sagen? Reichtum? Abwechslungsreichtum. Ey, das immer wieder, gell? Die deutsche Sprache challenge mich. Ich meine, nur zur Info, ne? Ich bin ja hier geboren, aufgewachsen. Ich bin vielleicht noch einer der wenigen original gebürtigen Frankfurter, tatsächlich, die noch hier leben, die sich's noch leisten können. Aber mein Glück ist, dass ich halt hier geboren bin und dann in einer Wohnung wohne, die jetzt nicht so krasse Mietsteigerungen hat. Weil ich glaube, wenn ich da ausziehen würde, dann müsste ich schon 80 Kilometer weiter irgendwie hinziehen, um überhaupt irgendwie überlebensfähig zu sein, was auch die Mieten angeht. Und das wollte ich nur sagen, um jetzt wieder viel zu viele Nebensätze. Die deutsche Sprache challenge mich schon so manchmal, muss ich sagen. Also vor allen Dingen, man kennt ja so Verben und dann will man das so als in Nomen umwandeln. Und dann wird das manchmal echt schwer. Ne? Also könnt ihr mir auch schreiben auf jeden Fall. Habe ich schon mal gesagt, hier über Real Stereo, einfach über Instagram anschreiben oder stereo@stereo.de. E-Mail schreiben, gerne. Ich liebe ja euren Feedback und die treuen Zuhörer, für die habe ich immer sehr viele, viele Liebe übrig, die das doch auch sozusagen zu Ausdruck bringen in der einen oder anderen Form. Ich hätte jetzt gesagt, ruft an, weil das wäre so der direkte telefonische Kontakt zu mir. Die wissen, aber vielleicht die jetzt nicht jeden Tag Radio X hören, hätten wir nämlich die 069-2997-1211. Leider jetzt heute am Sonntag. Ich weiß ja nicht, ob es jetzt eine Wiederholung vielleicht ist, wenn du es jetzt hörst, aber jetzt ist es live und wir haben so gesehen noch 18 Minuten, also ein bisschen Zeit bleibt euch, falls ihr das Bedürfnis verspürt, hier anzurufen. Ansonsten macht es halt über den schriftlichen Weg. Ich habe zuletzt Lark 2020 mit Afedersen irgendwie jetzt angesprochen, davor haben wir natürlich Sagos und Joker mit dem Titel Madland gehört und und der Faden, der verliert sich immer weiter, der rote zumindest. Aber schön, dass ich hier nochmal erwähnt habe, dass ich gebürtiger Frankfurter bin. Ne? Zwar nicht mit dem vollen Dialekt, also ich glaube, das bisschen Lokaldialekt, was ich habe, ich bin ja im Frankfurter Westen aufgewachsen, habe ich, und wir haben unmittelbar, wie das so ist als Arbeiterkind und in einem dementsprechenden Viertel, in dem man aufwächst, unmittelbar in einer Trinkhalle gelebt, Kiosk, Trinkhalle, Da gab es eigentlich alles wie ein Tante-Emma-Laden bei Adam. Die gibt's nicht mehr, da ist es auch keine Werbung mehr. Den Laden gibt's ewig nicht mehr. Und da hat man natürlich auch, weil es der einzige Laden, also Kiosk war im ganzen Stadtteil gefühlt. Oder auf dem Teil, also unser Stadtteil war in zwei geteilt durch eine Hauptstraße. Und auf jeden Fall auf unserer Seite, glaube ich, gab es da nicht so viele Alternativen. Und hat man lange in den Schlangen gestanden. Jetzt wird's wieder anekdotisch. Ihr wisst ja, ab und zu wird's ja hier anekdotisch. Und da haben natürlich auch die damalige Generation, die hatte ja noch Pomade in den Haaren oder so, so Rentner halt, was heißt Rentner, aber in meinen Augen waren das schon so, haben die schon biblisches Alter gehabt, weil als ich, keine Ahnung, 5 war, 6 war oder so in dem Altersbereich halt und haben halt sich untereinander stammtischmäßig unterhalten und die haben natürlich dieses breite Frankfurterisch gebabbelt und haben erzählt, ja, da kam der von der Geische Verkehr und hat mich hier fast geräumt hier, du Kelle und so, also haben da so gehässelt und das von denen habe ich das aufgeschnappt. Meine Cousins reden immer noch so, weil sie halt sehr früh schon Fußballverein angemeldet waren und das Deutsch sozusagen, mit dem sie die meiste Zeit konfrontiert waren, von einem Trainer war, vom Trainer. Und der Trainer ist halt der Trainer, der redet halt, wie er redet, ne? Und sie sind das bis heute nicht losgeworden. Ich, keine Ahnung, bei mir ist es nicht so wirklich rübergesprungen, aber ich bin auf jeden Fall, was das angeht, real, weil ich kenne viele Zugezogene, die da schon ein bisschen flachsen und noch mehr lokaler erscheinen wollen als jeder Lokale, sage ich mal. Und auch in der Sprache sich das so manifestiert. Aber keine Ahnung, so warum ich jetzt da Sprache, Rap ist, hat auch was mit Sprache zu tun, deshalb habe ich mir jetzt so ein bisschen einen sprachlichen Ausflug gemacht, warum auch immer. Vielleicht um ein bisschen Zeit zu schinden, weiß ich gar nicht.
So tiefenpsychologisch möchte ich da gar nicht mal so einsteigen. Auf jeden Fall haben wir jetzt noch Uzi mit Yashioken Anna. Der, muss ich sagen, die letzten Tracks, die ich von ihm gehört und gespielt habe, gehen dann doch in eine andere Richtung als mit dem, wo er erfolgreich wurde, weil Uzi gehört zu den Rappern, die wirklich mit, also war das vor 3 Jahren, wirklich einen Hit gelandet hatten, also überall gespielt wurde und auch wirklich viel diese Four-on-the-Floor-Tracks gemacht hat, also so, weißt du, wir Alten würden es so Techno nennen irgendwie und dann halt so diese Club-Songs gemacht hat und super kommerziell und wie gesagt auch sehr erfolgreich. Und irgendwie in den letzten Monaten hat er ein bisschen anders auf jeden Fall. Auch bei Yashioken Anna. Ein bisschen deeper auch mal, so was die Lyrics angehen. Keine Ahnung, der Bruder macht einen Wandel durch auf jeden Fall. Könnt ihr euch anhören. Und danach hören wir Young Uzo mit einem relativ kurzen Song, der heißt Yedirme 27, also 7-20. Und danach, das ist das, ja, komm, danach kommen wir dann Richtung in den letzten 10 Minuten Endspurt. Da mache ich dann lieber auch dann die Verabschiedung, bevor hier wieder alles, die Stühle hier verrückt werden für Gäste und was auch immer darauf folgen wird, sind wir ja alle gespannt drauf. Auf jeden Fall gibt's davor aber noch Rapmusik. Ja, mei. So, hör mir Rapmusik.

sehr herausfordernd vom Sound her auf jeden Fall. Haben wir hier wen gehört? Young Uzo mit Yedirme 27 und davor Uzi mit Yashioken Anna. Und genau, mir ist jetzt ja wieder eingefallen, was ich erzählen wollte. Ich wollte ja jetzt im März eigentlich ein Release machen, nach über einem Jahrzehnt wieder in den türkischen Rap zurückkommen als Stereo, aka Stereo Jam. Und habe gehofft, dass ich in der Sendung hier sozusagen die Premiere machen kann. Aber wie das so ist, wenn man als Independent Artist im Eigenvertrieb arbeitet und sich um alles kümmert, klappt das dann halt doch nicht so, sei es Videos oder auch Grafik zum Beispiel. Gab es einen Grafiker bei Fiverr, der mich sehr, sehr lange hingehalten hat und am Ende nichts mehr kam. Da kann ich auch hier den Aufruf machen, wenn ihr mir schreibt, vielleicht wenn es den einen oder anderen jemanden gibt, der so Bock auf Kreativität hat, kann er sich bei mir auch melden, denn ab jetzt, wenn die erste Single raus ist, in dem Bereich, ist der Plan, regelmäßig tatsächlich Singles rauszuhauen und dementsprechend halt dann auch ein paar TikToks und so zu machen. Also wer partizipieren will am Projekt Stereo, kann mir gerne schreiben über stereo@stereo.de, stereo@stereo.de, also genauso geschrieben, oder über Real Stereo Instagram einfach eingeben und da mir schreiben. Auf jeden Fall kann ich kreative Köpfe gebrauchen, die Spaß an der Sache haben, denn ich bin ja kein Major Artist, das heißt, finanziell weiß ich nicht, wie sehr sich das für euch lohnen würde, da ich ja auch limitiert bin und mit eigenem Money reingehe in die ganze Sache und die auch langfristig irgendwie immer wieder releasen will. Und daher diesen kleinen Aufruf möchte ich hier dann doch mal irgendwie starten, dass sie vielleicht mal kreative Köpfe im 069er und darüber hinaus Bereich zusammenkommen und vielleicht irgendwie ein Gesamtkunstwerk irgendwie hier erschaffen können. Und dann im April habe ich dann tatsächlich hoffentlich dann was zu spielen, also sollte sein auf jeden Fall bei der nächsten Sendung. Und bis dahin gibt's halt, wie gesagt, den dritten Dienstag um 20 Uhr noch Ich küsse dein Rap. Genau, ich jetzt mach mal schon mal so langsam, obwohl wir ja noch gute 7-8 Minuten haben, die Abmoderation, damit das hier nicht zu hektisch wird und ich hier nicht zu sehr stammel, weil viel zu viel drumherum passiert. Wünsche ich euch auf jeden Fall, ja, dass ihr den Frühling, der jetzt da ist, und das Wetter macht ja auch mit, es ist ja nicht verregnet, sondern sonnig, das Gegenteil, irgendwie genießt mit den Menschen, denen ihr sehr lieb habt und sozusagen Love spreadet in einer Zeit, wo sehr viel Hass und auch eigentlich Krieg gespreadet wird. Ihr wisst, Stereo ist immer auf der Seite der Liebe und die gewinnt, denn wir machen die Welt, die Menschen auf jeden Fall. Und daher versucht irgendwie positiv zu bleiben und positive Energien rauszusenden. Ja, hättet ihr nicht gedacht, dass sowas aus einer Rap-Sendung herausgeht. Auf jeden Fall wünsche ich das für die Welt, für euch, für eure Lieben und lasst es euch gut gehen bis dahin. Wir hören uns wieder im April mit Trap Radio und in anderthalb Wochen bei Ich küsse dein Rap. Bis dahin, wenn die Zeit es zulässt, hören wir Harim und Alame mit dem Track Döndüm Delir und danach Hydra mit dem Titel 2011 und dann bin ich für heute raus. Auf jeden Fall sagt Stereo, Baba, Peace, bleibt dran, check Social Media und hoffentlich jetzt Ende März kommt dann neue türkischsprachige Rap-Single, die sehr viel Swag hat. Auf jeden Fall followen. Also dafür wäre ich auf jeden Fall sehr dankbar und eure Feedback sowieso. Hadi, bis dahin, kendinize çok iyi bakın, kalın sağlıcakla ve evet, güneşin tadını çıkarın artık. Hadi, peace!

0: Hallo, ihr hört Radio Fragmente auf 91,8 FM, Frankfurt Radio X. Leider klappt das nicht so hundertprozentig mit dem CD-Player hier oder mit meiner CD, egal. Was sagen wir heute? Ich bin total unvorbereitet, aber das macht nichts. Was mir so spontan fehlt, ist ja, und da stimmen mir alle, die noch zur Schule gehen, bestimmt zu. Morgen ist ja der erste Schultag. Und ich kann mir vorstellen, da freuen sich einige Kinder riesig, in die Schule zu gehen. Ich habe hier einen Schüler, der in die vierte Klasse gehen wird. Aris, hallo Aris.
1: Hi.
0: Du freust dich bestimmt auch morgen auf den ersten Schultag, oder?
1: Nein.
0: Wieso nein? Das ist doch eine super Sache.
1: Mehr Hausaufgaben, weniger Freizeit,
0: ja,
1: aber dafür mehr Streiche an die Lehrer.
0: Ja, aber du lernst doch was in der Schule.
1: Hab keine Lust.
0: Was, keine Lust? Das kann
1: ich
0: doch nicht wahr sein.
1: Ich will Nintendo zocken.
0: Ja gut, das kannst du
1: viel
0: auch machen.
1: Mehr.
0: Nein, das finde ich Quatsch. Blöde Nintendo. Nein, ich finde...
1: Ja, ja.
0: Ich finde Schule wichtig.
1: Naja, manchmal macht es Spaß, manchmal nicht.
0: Oh.
1: Wenn die Aufgaben leicht sind.
0: Genau, man muss sich halt wohlfühlen, ne, in der Schule, wenn man da hingeht.
1: Ja.
0: Es darf irgendwie so Geschichten wie Mobbing und darf alles nicht geben, dann ist die Schule ganz in Ordnung, oder?
1: Oh, ich wurde mal früher gemobbt.
0: Ja, ist leider immer noch so der Fall, ne? Bei vielen Schülern...
1: Aber jetzt habe ich auf jeden Fall Freunde und wenn mich jemand ärgert, dann gehe ich zur Aufsicht. Dann kriegt er richtig ein.
0: Also hört ihr, Jungs, Mädels, alle, die morgen zur Schule gehen, wenn euch jemand ärgert, meldet das, bleibt nicht untätig, lasst das nicht so weiter geschehen. Einfach wehrt euch.
1: So.
0: Ja.
1: Man sagt nicht Jungs oder Mädels, das heißt Ladies and Gentlemen.
0: Okay, Entschuldigung, das ist die Sprache eines Fettklässlers. Ja, Aris, was erwartest du vom vierten Klasse? Hast du irgendwelche Erwartungen oder gehst du morgen einfach rein und sagst du, ja, schauen wir mal, was kommt?
1: Nette Lehrer und...
0: Ja, das wird auf jeden Fall der Fall sein.
1: Also nette Lehrer und gute Aufgaben und als letztes mehr Freunde.
0: Das wünsche ich dir auch.
1: Freunde ist das zweitwichtigste in meinem Leben.
0: Ja,
1: das ist... Aber das erste ist natürlich Familie.
0: Genau, Familie, Freunde ist sehr wichtig.
1: Wie du? Du bist ja mein Vater.
0: Das darfst du hier nicht sagen. Das spielt keine Rolle. Okay. Nee. Schöner Übergang. Ich würde mal sagen, wir hören jetzt das passende Lied dazu. Was kann es anderes sein als das Lied von Pink Floyd? Another Brick in the Wall. Das wünsche ich jetzt allen... Schülern für den morgigen Start in die Schule.

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1: Und das waren die unvergesslichen Band Rage Against the Machine. Wir machen jetzt weiter mit Hip-Hop, einige Lieder. Und ihr hört das, die Sendung Radio Fragmente jeden dritten Sonntag im Monat von 15 bis 16 Uhr auf 91,8 Frankfurt am Main. Was gibt's noch Neues? Ich habe aktuell gesehen, die Eintracht spielt sich gerade in zweiter Runde des Pokals. Ja, schon mal ein guter Anfang. Hoffen wir auf mehr. Machen wir weiter mit Musik. Bis gleich.

0: Ja, und jetzt kommt ein Lied für alle, die morgen mit der Schule beginnen. Freut euch, jawohl, freut euch. Zumindest, ich glaube, alle Eltern freuen sich, dass es morgens, dass es morgen die Schüler ihre Schullaufbahn weitermachen können. Die freuen sich riesig, dass die Kinder aus dem Haus sind und dass sie endlich was Vernünftiges in die Schule lernen. Jawohl. Und jetzt machen wir weiter mit einem schönen Lied dazu. Und zwar von der Punkband Slime. 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

0: Wir kommen jetzt zu den letzten Minuten der Radiosendung Radiofragmente auf 91,8 Frankfurt am Main. Wir kommen zum letzten Lied, und zwar, das widme ich jetzt allen Schülern, die ein bisschen erwachsener sind. Mit der eine oder andere kennt das schon. Und ich wünsche euch allen einen schönen Start morgen in der Schule, egal groß, klein, wie auch immer. Passt auf euch gegenseitig auf, nicht Mobbing, immer gegen Mobbing sein. Wir machen jetzt das letzte Lied für heute, für meine Sendung, dann kommt die beste Sendung. Schöne Sachen machen, also bleibt dran. Jetzt kommt's mit das letzte Lied, Atari Teenage Riot, Delete Yourself. Nimm's nicht so ernst. Viel Spaß.
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Radio X 91,8 schöne Sachen machen. Jeden dritten Sonntag sind wir hier von 16 bis 17 Uhr. Wir, das ist Anita Henninger einmal, für die Musikauswahl zuständig und auch für die Technik. Und ich bin Daniela Ballweg. Wir haben einen Studiogast zum Thema Kunstansichten und das ist Dieter Prophet. Toller Name, toller Typ, macht mit bei den Kunstansichten vom 29. bis 31. Mai. Und gleich mehr.

0: Ja, nochmal herzlich willkommen, Dieter. Schön, Hallo. Dass du da bist. Ich habe dich ja quasi eingefangen, neulich mal dich überfallen in deiner Kunstwohnung. Ich habe einen tollen Artikel gelesen, den können die Hörerinnen und Hörer nochmal auch vielleicht nachlesen in der Offenbach-Post. Und da bin ich aufmerksam geworden, obwohl die Anita dich auch schon eine Weile kennt. Dann war ich in deiner Wohnung und wenn man die Wohnung betritt, fühlt man sich ja eigentlich gleich wie im Urlaub oder auf einem anderen Planeten oder irgendwie sowas, auf einer anderen Welt. Ja, wie kommt es zustande? Was würdest du sagen?
1: Tja, man wohnt halt da, lebt da und irgendwie gestaltet man halt seine Wohnung so, wie es einem gefällt und wie man sich wohlfühlt. Und da ich jetzt auch seit 2007 dort wohne in Offenbach und es ist halt auch eine schöne Wohnung, man kann da halt viel ausmachen, habe ich halt auch gemacht mit meiner Frau zusammen, meiner Tochter, die da vorher noch gewohnt hat, ja.
0: Deine Wohnung ist ja dann quasi offen für die Kunstansichten. Also nochmal zu sagen, die Kunstansichten sind vom 29. bis zum 31. Mai. Da sind wieder ganz viele Ateliers und Ausstellungsräume in Offenbach geöffnet. Es ist immer ein ganz tolles Spektakel. Man kann endlich mal in Ateliers gehen und in Wohnungen. In der Offenbach-Post, da stand sowas wie, mit den Bildern ist es fast wie mit einer Sucht, Zitat von dir. Was meinst du damit?
1: Das stimmt schon. Ich meine, ich habe da damit 2012 angefangen, da war ich mit meiner Frau über anderthalb Jahre in Schottland. Wir haben da gearbeitet und haben da ein Bed and Breakfast betrieben und waren zu dieser Zeit auch in Edinburgh auf einer Ausstellung von einem schottischen Künstler, der Collagen gemacht hat. Und das fand ich so interessant, so spannend, dass ich in Schottland angefangen habe, Collagen zu machen. Und quasi nach den anderthalb Jahren, wo wir zurückgekommen sind, habe ich dann halt daheim angefangen, weiterzumachen.
0: Also nochmal zum besseren Verständnis. Du bist jetzt nicht schon mit dem Pinsel auf die Welt gekommen oder mit dem Stift, sondern
1: Nein.
0: Das war jetzt dieses Ereignis, dass du diese Ausstellung besucht hast und hast Collagen gesehen und fandst das so faszinierend.
1: Ja.
0: Und dann bist du von Beruf Gastronom, Hotelier oder wie?
1: Überhaupt nicht.
0: Überhaupt nicht.
1: Überhaupt nicht. Das
0: aber eine Reisetante.
1: Ja, das auf jeden Fall. Reisen war schon immer das Wichtigste für uns beide. Und nach Schottland sind wir halt deshalb gekommen, weil ich war fast 3 Jahre arbeitslos gewesen. Wenn man mit 55 arbeitslos wird, hat man halt Probleme. Ich hatte damals über 300 Bewerbungen geschrieben, immer Absagen. Und dann las ich in der Rundschau eine Anzeige, Haustechniker in Schottland gesucht.
0: Ist sehr cool.
1: Habe ich mich beworben. Ja, und dann
0: mutig auch.
1: Ja, es ist besser als Hartz IV gewesen. Und es war kurz vor Hartz IV.
0: Und was es dir jetzt alles gebracht hat, also finde ich jetzt. Apropos gebracht, was gibt dir diese Arbeit so persönlich jetzt mit den Collagen?
1: Ja, es beschäftigt mich halt natürlich und es interessiert mich. Und ich mache halt im Prinzip jeden Tag Collagen. Und wenn ich keine mache, dann ist das wie, ja,
0: Entzug.
1: Wie ein Entzug, ja, kann man schon nennen. Kann man so nennen, dass es fast wie ein Entzug ist. Ich muss also jeden Tag irgendwas machen. Ich habe halt auch einen großen Arbeitsraum und einen großen Tisch und auch genug Material. Und dann kann man halt allerhand anfangen und dann probiere ich halt verschiedene Sachen aus. Und ja, und dann geht's irgendwann los.
0: Das ist ja doch das, was

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1: Ja, Dieter Prophet ist da bei Schöne Sachen machen hier bei Radio X. Und wir haben ja gerade schon mal ein bisschen über ihn gesprochen. Und ich möchte auch noch mal sagen, er öffnet seine Pforten wie viele andere Künstlerinnen und Künstler vom 29. bis 31. Mai zu den Kunstansichten. Nicht zu vergessen, da könnt ihr ihn persönlich kennenlernen am Marktplatz direkt, also sehr zentral gelegen. Kann man am Ende einbauen, am Anfang einbauen, mittendrin. Am Wilhelmsplatz. Ich sage immer Marktplatz, weil da der Markt ist. Aber der Marktplatz ist eigentlich die Bushaltestelle.
2: Genau.
1: Markt, heißt die Straße auch Marktplatz, glaube ich, oder?
2: Nee. Wilhelmsplatz.
1: Wilhelmsplatz. Ach, siehste.
2: Wo die Busse fahren, ist der Marktplatz.
1: Ja, genau. Die Anita schüttelt den Kopf als alte Offenbarerin. Ich bin ja nur zugezogen.
2: Ja, ich bin auch nur zugezogen.
1: Ja, du kamst ja auch direkt aus Schottland.
2: Nein.
1: Übrigens.
2: Vorher aus Frankfurt.
1: Ja. Ah ja, offenbar ist schöner, gell?
2: Günstiger.
1: Nicht mehr, habe ich gelesen.
2: Nicht mehr, richtig. Nicht mehr, ist vorbei.
1: Auf jeden Fall darf ich nicht versäumen. Ich wollte dir noch mal sagen, ich finde es aber toll, auch weil du gesagt hast, besser als Hartz IV. Bei deiner Arbeitslosigkeit, durch deine Arbeitslosigkeit auf diesen Job in Schottland gestoßen. Finde ich sehr mutig und außerdem toll, weil du dort ja deine Liebe zur Kunst entdeckt hast, zu den Collagen. Kannst du dich erinnern an deine allererste Collage?
2: Ja, natürlich, das ist klar.
1: Wie sah die aus? Beschreiben bitte.
2: Die erste Collage ist entstanden aus einem Stern, den wir von Deutschland noch mitgebracht hatten.
1: Ach ja.
2: Das waren halt, die flog halt die ganze Zeit durch die Gegend bei uns und dann hatte ich halt mal durchgeblättert und hab geguckt, was da an Bilder waren. Ja, und da waren ein paar interessante drin. Da ging's um irgendeine Reklame, ging's um Ritter und dann um das indische Farbfest war da, wo mit diesem
1: da
2: Nebel da.
1: Ja, tolle Bilder, ne?
2: Ja, da waren da Bilder gewesen und dann von Reisfeldern und irgendwelche Segelschiffe waren da noch und daraus habe ich dann die erste Collage gemacht. Und glücklicherweise habe ich dann auch in der Werkstatt so Messer gefunden, so skalpellartige Messer, wo man halt das schön mit ausschneiden kann, weil mit Schere kann man nicht so fein ausschneiden wie mit Skalpellmessern.
1: Ja.
2: Und das war halt dann die erste Collage.
1: Und das war dann nach dieser besagten Ausstellung,
2: richtig,
1: die du gesehen hast.
2: Genau.
1: Aha. Ja, ist faszinierend. Das bist du. Also mir geht's auch manchmal so. Ich bin immer motiviert, aber dann bist du direkt nach einer Ausstellung. Aber dann bist du direkt nach Hause gerannt und hast die Zeitung gegriffen und fandest das so faszinierend, dass du was machen wolltest.
2: So ähnlich, ja.
1: Ja. Wie gehst du vor, wenn du jetzt Collagen machst oder auch seinerzeit guckst, was du findest oder suchst du gezielt oder sind das dann Zufallsfunde, wo du dann eine Idee hast, die zu verarbeiten, in einen anderen Zusammenhang zu bringen, weil das ist ja doch das Faszinierende auch bei einer Collage, dass man neue Konstellationen schöpft.
2: Also ich habe jetzt ein ziemlich großes Archiv an Bildern. Ich blätter halt durch die Zeitung, lese und guck, was mich interessiert. Und dann gucke ich nach Bildern, die ich dann ausschneide und quasi sammle.
1: Sind aber immer Fremdbilder, Fotos oder auch Zeichnungen? Oder?
2: Alles Mögliche, was mir ins Auge fällt, was mich interessieren könnte, was für eine Collage vielleicht irgendwie passen könnte. Und dann fange ich meistens mit einer Collage an, wenn ich irgendwo irgendein Bild sehe, was mir gefällt oder was, wo ich denke, dazu könnte mir was einfallen und damit fange ich dann an.
1: Mhm.
2: Oder halt, ich habe ein Thema, das ich mir selbst setze und gucke dann, was ich Sachen im Archiv habe, was ich da zusammenstellen kann und dann fange ich damit an.
1: Du machst nicht Fotos selber und verwendest die oder so,
2: nein,
1: zeichnest auch nicht rein.
2: Nein,
1: und
2: nein.
1: Ich habe gesehen, also die Sachen sind oftmals, steht auch so in diesem Artikel in der Offenbach-Post, sind ein bisschen düster oder apokalyptisch und politisch auch. Ist es jetzt auch sowas, dass du jetzt ganz gezielt auch eine Botschaft hast an die Betrachterinnen?
2: Ja, natürlich, natürlich. Ja. Ich hatte zum Beispiel, wo Corona war, habe ich halt ein Bild zu Corona gemacht, wo halt verschiedene Situationen zu sehen sind, was mit Corona, was mit den Leuten passiert ist, was sie gemacht haben, wie sie sich dargestellt haben. Und daraus habe ich dann was zusammengestellt.
1: Du hast ja schon erzählt bei unserem ersten Gespräch, dass du auch dann die Zeit genutzt hast. Man durfte ja nicht so besonders viel um die Häuser ziehen, dass du dann auch das genutzt hast und ganz noch intensiver gearbeitet hast, weil man nicht viel anderes machen konnte.
2: Ja, natürlich. Die Corona-Zeit war für mich, also für mich und meine Frau war das überhaupt kein Problem. Weil viele Leute haben ja damit Probleme gehabt, dass sie nirgendwo hin konnten und nichts machen konnten und alles war zu und wir durften nur mit Maske irgendwo hin. Und für uns beide war das überhaupt kein Problem. Wir haben gut geschlafen, gut gefrühstückt und dann hat jeder seine Sachen gemacht. Ich habe Collagen gemacht und meine Frau hat gestrickt oder Patchwork-Sachen gemacht. Ja, und das haben wir dann quasi die ganze Corona-Zeit durchgezogen.
1: Du hast ja mir deine Wohnung gezeigt und da ist ja, weiß ich gar nicht, ob es irgendeine Stelle gibt ohne Bild oder...
2: Nee, im Moment sieht es so aus, es gibt fast keine leere Stelle mehr.
1: War das schon von Anfang so? Hast du mit deiner Frau, ihr habt gearbeitet und habt dann gleich gedacht, oh, da könnte das gut hin...
2: Ja, also Bilder hatten wir schon immer viele hängen gehabt. Yeah. Das war also so viele wie jetzt natürlich nicht, aber andere Sachen halt, die uns gefallen haben.
1: Von anderen
2: Meine
1: Künstler.
2: Frau hat halt auch gemalt. Mhm. Sie hat halt Comics vergrößert. Eine Zeit lang hat sie das gemacht und die hatten wir dann auch da hängen gehabt. Wie zum Beispiel bei mir in der Küche hängt ja einen großen Donald Duck Comic. Der ist von ihr noch. Und dann habe ich noch einen Prinz Eisenherz-Comic von ihr, den sie großgezogen hat. Und dann halt auch noch so andere verschiedene, die bei Freunden und Bekannten jetzt schon hängen.

0: Es geht um die Kunstansichten heute bei Schöne Sachen machen hier auf Radio X 91,8. Wir haben einen Künstler da, das ist der Dieter Prophet, und du hast gerade schon erzählt, wie du zur Kunst kamst, dass du ein Erlebnis hattest in Schottland und die Zeit gut genutzt hast, dort in Schottland mit Collagen anzufangen, und dann bist du zurückgekommen und hast dann im Tigerpalast gearbeitet.
1: Tigerpalast, Zoo Gesellschaftshaus,
0: ja,
1: und Café Siesmeier als Haustechniker.
0: Und hast da auch so Kunst gesehen, Künstler gesehen,
1: Künstler gesehen,
0: kennengelernt.
1: Ja.
0: Ja. Hat dich das auch irgendwie inspiriert?
1: Ich meine, Es war spannend, weil man sieht ja bei so Sachen nicht hinter die Kulissen. Mhm. Ich meine, ich habe zwar vor Jahren schon mal in der Komödie als Kulissenbauer gearbeitet, wo ich auch arbeitslos war eine Zeit lang. Das war schon auch spannend. Da hat man auch verschiedene Künstler kennengelernt. Mal anders, als wenn sie auf der Bühne stehen oder im Fernsehen. Und im Tiger war das, Tigerpalast war das halt ähnlich. Es war sehr angenehm und es hat schon ziemlich viel Spaß gemacht. Es war halt nicht so ein routinemäßiges Arbeiten. Ich meine, man hat verschiedene Schichten gehabt. Man ist mal früh gekommen, man ist mal spät gekommen. Und das war schon toll gewesen eigentlich. So zum Ausklang meiner Arbeitszeit, Arbeitswelt war das halt schon, muss ich sagen, sehr gut gewesen für mich.
0: Jetzt bist du ja von Frankfurt dann nach Offenbach gezogen, hast du ja vorhin schon mal gesagt. Wie siehst du das? Also du hast, glaube ich, auch in diesem Artikel gesprochen vom Wandel, den Offenbach durchlebt. Ich meine, letztendlich erlebt die ganze Welt einen Wandel. Aber wie ist so dein Bezug zu Offenbach?
1: Und gut, ich habe in Feschenheim gewohnt.
0: Ist nicht
1: vorher,
0: so,
1: das ist im Prinzip
0: breit
1: gegenüber, und da ist man auch öfters
0: Nordoffenbach.
1: Ist man halt nach Offenbach gefahren, auf den Markt.
0: Ja. Yeah.
1: Und dann ist das Haus verkauft worden und neue Besitzer, wie das halt immer so kommt. Und dann haben wir uns gedacht, naja, schön wird's nicht, teuer wird's wahrscheinlich auch, also suchen wir uns was Neues. Frankfurt und Umgebung war halt nicht bezahlbar und da wollte man auch nicht hin. Und da haben wir gesagt, Offenbach, aber wenn, dann direkt an dem Marktplatz. Ja, und das hat glücklicherweise geklappt. Ja, und dann sind wir direkt nach Offenbach gezogen, direkt an den Marktplatz. Der Marktplatz sah dann noch nicht so aus, wie er jetzt aussah. Der wurde erstmal noch komplett saniert, weil früher konnte man ja auf dem Offenbacher Marktplatz komplett mit dem Auto parken.
0: Ja, stimmt.
1: Das war ja so damals. Ja, jetzt ist es halt nicht mehr so, und darum hat sich halt, ich meine, Offenbach hat sich auch verändert, indem halt der Hafen ausgebaut worden ist, wo halt auch sehr teure Wohnungen sind, und dementsprechend hat sich natürlich auch das Niveau in Offenbach erhöht, obwohl in Offenbach wohnen ja 105 Nationen. Das ist, glaube ich, die Stadt mit dem größten Immigrationsanteil in ganz Deutschland, aber ich finde, es passt alles wunderbar zusammen.
0: Ist das für deine Arbeit, jetzt wenn du Collagen machst, lässt du sowas einfließen, auch irgendwie so Kulturen und...
1: Ja, natürlich, klar, Kulturen natürlich auch. Es kommt immer darauf an, ob ich mir ein Thema nehme dazu oder ob ich einfach irgendwelche Bilder finde, die genau dahin passen, und dann mache ich halt einfach.
0: Aber nimmst du dir ein Thema und suchst dann Bilder oder findest du Bilder und das entwickelt sich
1: beides,
0: dann das Thema?
1: Beides. Passiert immer beides.
0: Ja. Also du hast jetzt so gesagt, du wolltest eine Wohnung in Offenbach, weil es günstiger ist und so weiter, aber deine Wohnung ist riesengroß und voll mit Kunst und ganz zentral gelegen. Also toll für die Besucherinnen und Besucher, wenn die dann kommen während den Kunstansichten. Wie wichtig ist es für dich, wenn dann da Leute reinspazieren, dass du da so einen Austausch erfährst?
1: Ich finde es schon sehr wichtig. Also für mich schon, wenn die Leute nicht nur durchlaufen, sondern dass sie sich auch die Bilder näher angucken und sich teilweise Zeit lassen. Und dann gibt's halt auch Leute, die dann fragen, was ich mir da davon vorgestellt habe oder was ich da dazu denke. Und ich äußere mich eigentlich nie da dazu, sondern sag einfach immer nur, guckt, was ihr seht, ob's euch gefällt oder auch nicht. Und es muss euch gefallen. Mir hat's ja schon gefallen, indem ich's ja gemacht habe. und guckt einfach, was er sieht und was er da davon haltet.
0: Jetzt bist du ja nicht unbedingt davon abhängig, dass du Kunst verkaufst. Du hast ja gerade schon berichtet, du hast praktisch deine erste berufliche Laufbahn abgeschlossen im Tigerpalast und so weiter. Und wie findest du sonst die Kunstszene? Du kriegst ja viel mit. Vielleicht guckst du jetzt nicht während der Kunstansichten durch die Ateliers, aber du wirst ja sicherlich auch sonst die Gelegenheit vielleicht haben.
1: Nee, also bei den Kunstansichten komme ich nicht dazu, weil sonst ist ja niemand in der Wohnung.
0: So ist es.
1: Das ist das Problem halt bei den Kunstansichten, dass man da selbst wenig sieht, also im Prinzip gar nichts, kriegt man mit. Gut, ich guck halt in Offenbach, wenn halt die HFG wieder ihren Rundgang macht, dann gucke ich mir das an, was die da machen, oder der BOK, wenn die eine Ausstellung machen, gucke ich mir das an. Aber im Endeffekt, es ist schon, teilweise sehr elitär ist das halt. Und was halt für manche auch sehr wichtig ist, denke ich halt, dass eine sehr am Anfang immer eine Frage ist, wenn man sagt, man macht Collagen und so was, und dann wird immer die Frage meistens gestellt, was hast du studiert? Mhm. Und dann sage ich, nee, ich habe gar nichts studiert. Das ist dann immer gleich, man schreckt da irgendwie zurück oder man findet es nicht gut oder negativ, ich weiß es nicht. Ja, aber ich finde, es ist entscheidend, was man macht und nicht, ob man unbedingt studiert hat.
0: Ja, das kann ich dir recht geben sozusagen. Es gibt auch viele Beispiele. Es gibt eine ganze Menge Berühmtheiten, die irgendwie nicht studiert haben. Und mir begegnet es jetzt nicht so, aber ich habe es auch festgestellt, wenn man sich auf Ausstellungen bewirbt, da wird es schon oft nachgefragt. Ich weiß jetzt gar nicht, wie das bei den Kunstansichten ist. Ich glaube, die fragen nach, ob man schon ausgestellt hat an anderen Orten.
1: Richtig, das ist eine sehr zentrale Frage, ob man schon mal irgendwelche anderen Ausstellungen gemacht hat. Weil es kam wohl vor Jahren mal auf, dass sich die sogenannten etablierten Künstler wohl darüber beschwert haben, dass da jetzt auf einmal jeder mitmachen darf. Aber ich denke, für diese Kunstansichten ist doch genau das eigentlich das Interessanteste, dass jeder mitmachen kann, der Lust hat und seine Sachen zeigen will. Es ist doch egal, ob es dann gut oder schlecht ist. Ich finde einfach nur, dass die Leute überhaupt den Mut haben, zu sagen, guckt euch an, was ich mache, und dann sagt mal dazu, was ihr findet oder ob ihr es gut findet oder nicht gut findet.
0: Mhm. Findest du, dass in Offenbach genug getan wird für die Kunst, für Künstlerinnen und Künstler? Oder vielleicht nur für die HFG oder nur für die Etablierten, oder gibt es genügend Ateliers? Ich meine, das Problem hast du jetzt selber nicht. Du hast eine Wohnung, die dir dann auch die Möglichkeit bietet, dass du da arbeiten kannst.
1: Das kann ich so nicht beurteilen, weil in dieser Kunstszene bin ich nicht so drin. Ich bin eigentlich eher für mich alleine, muss ich sagen. Ich mache meine Kunst für mich und bin halt auch überrascht gewesen, dass ich überhaupt jemand kam, der Artikel in der Offenbach-Post, und jetzt Radio X kam auf mich zu, ob ich nicht ein Interview mit denen machen will. Es hat mich schon sehr überrascht, weil ich habe mich also nie drum gerissen, irgendwo unbedingt noch irgendwelche großen Ausstellungen zu machen oder sonst. Ich habe mal bei Freunden habe ich ausgestellt, und ich war jetzt in Weilburg gewesen, da habe ich bei einer Freundin ein paar Bilder hingebracht und sowas. Aber mehr habe ich in der Richtung auch nicht gemacht. Und ich mache halt regelmäßig bei den Kunstansichten mit, weil ich das halt ziemlich spannend und interessant finde.
0: Ja, toll.

0: Dieter Prophet ist im Studio hier bei Radio X, schöne Sachen machen. Woran arbeitest du gerade im Moment?
1: Was habe ich jetzt im Moment? Zum Schluss hatte ich eine Collage gemacht. Ja, eine politische Collage ist das wieder gewesen. Mit Putin und mit Trump und schöner Wohnen quasi noch dabei. Ein Ukraine-Krieg. Und
0: also kontrastreich auch.
1: Sehr kontrastreich, ne? Ja, genau.
0: Gibt's denn auch jetzt außer diesen politischen Verarbeitungen irgendwas, was dir eine Arbeit, die dir so emotional nahesteht, die du auch zeigst dann zu den Kunstansichten? Oder eine Serie auch.
1: Wie meinst du das
0: auch
1: jetzt emotional?
0: Naja, so, also jetzt nicht unbedingt dieses Politische, sondern sowas, wo dein Herz so dran hängt. Es könnte ja auch sein, dass du zu einem Politiker besondere innige Beziehung hast.
1: Nee.
0: Aber vielleicht ja auch nochmal was anderes.
1: Was ich mal gemacht habe, eine Collage, die für mich persönlich ist, ich habe einen Rolling Stone halt immer oft gekauft und ich hatte dann irgendwann, was weiß ich, 50, 60 oder Hunderte von da. Und irgendwann dachte ich, ich kann die nicht alle aufheben, das geht nicht. Und dann habe ich halt die ganzen Bilder, die da drin sind, raus, die ich gebraucht habe und habe halt eine Collage mit Rockmusiker gemacht.
0: Aha.
1: Und die dann kombiniert mit alten Meistern teilweise. Und das war so, ja, das ist dann so was Persönliches für mich.
0: Du kannst nichts wegschmeißen, oder?
1: Nee, im Sinne nicht.
0: Auch
1: es wird
0: nicht.
1: Es wird immer mehr und ja. Es muss aber irgendwann, ich meine, so viel Zeitschriften. Ich habe jetzt vor längerer Zeit habe ich die Artkunst Magazin habe ich von der Freundin 200 Hefte gekriegt. Die hat sie mal auch gesammelt jedes Mal und gekauft und wollte sie dann wegschmeißen. Und dann habe ich gesagt, nee, ich schmeiße nicht weg. Und die hat sie mir dann jetzt gebracht. Also jetzt stehen da halt über 200 Zeitungen rum.
0: Das ist ja Wahnsinn. Vielleicht sollen die Leute als Eintrittskarte zu den Kunstansichten vom 29. bis zum 31. Mai in Offenbach vielleicht eine Zeitschrift oder ein Foto mitbringen.
1: Ja, was ich halt auch interessant immer finde, sind Zeitungen aus dem Ausland, ausländische Zeitungen. Finde ich auch immer sehr spannend und da versuche ich auch manchmal Collagen draus zu machen. Das ist dann auch nicht uninteressant, sowas.
0: Wie stellst du dir das Leben eines, das gelungene Leben eines Künstlers vor? Das gelungene, glückliche Leben eines Künstlers?
1: Dass er jeden Tag was machen kann, so wie ich das jetzt mache. Und am Abend oder am Ende des Tages dann sagen kann, das gefällt mir, was ich gemacht habe, das finde ich gut. Ja, das war's.
0: Ja, ist doch super. Eigentlich
1: hast mehr brauche ich eigentlich nicht da dazu.
0: Ein glücklicher Künstler sozusagen?
1: Im Prinzip muss man sagen, ja.
0: Oder ein glücklicher Mensch, der
1: Kunst
0: macht.
1: Ja, das
0: macht.
1: Nicht so ganz.
0: Nee?
1: Nicht so ganz.
0: Aber
1: nee.
0: Es ist ja auch, die Reibung braucht es ja auch, um irgendwas zu schaffen, oder?
1: Ja, natürlich.
0: Was würdest du jungen Künstlerinnen und Künstlern mitgeben?
1: Einfach machen.
0: Sehr gut.
1: Einfach nur machen, so was sie, das, was sie empfinden und dann einfach drauf losarbeiten.
0: Super. Ich muss noch mal eine kleine Schleife machen. Ich habe meinem Tai-Chi-Kollegen, dem Seifi, versprochen, dass ich, weil es ja auch passt, dass ich seine Veranstaltung noch mal hier kurz erwähne. Und zwar ist es ein Pop-up im Ninone, eben zur gleichen Zeit am 30. und 31.05. in der Frankfurter Straße 13. Da gibt es Kass, das heißt auf Arabisch Seidenkokon, und der Name ist auch der Name einer Hilfsaktion. Und zwar geht es darum, dass in der Gegend, wo das Erdbeben war, doch ziemlich alles wieder kaputt gegangen ist, also Antakya, die Region, ist ja bei diesem Erdbeben 2023 viel kaputt gegangen, und es gibt dort auch so das Besondere ist die gewaltfreie Seide. Das hört sich erstmal komisch an, aber bei Seide ist es ja so, dass oft der Schmetterling da nicht ausschlupfen darf aus diesem Kokon. Und dann gibt es eben, geht aber auch nur mit speziellen Schmetterlingen. Also der Seidenfalter wird da halt erst ausschlüpfen lassen und dann wird die Seide gesponnen. Und er hat jetzt, um das kurz zu machen, macht immer mal wieder Veranstaltungen, um da Hilfeleistungen anzuschieben. Und da gibt es dann eben Seidenschals, sage ich mal. Also ganz tolle handgewebte Sachen, die erstens mal richtig schön ökologisch sind natürlich. Und außerdem ist es halt auch eine Hilfsaktion, um den Leuten dort, die doch irgendwie ziemlich auf sich selbst gestellt sind, dass was investiert werden kann für Wasseraufbereitungen und so weiter. Also das fand ich jetzt auch noch mal gut zu erwähnen. Also im Ninone ist das, da kann man die tollen Seidenschals kaufen. Ja, und jetzt wieder zu dir, mein lieber Dieter Prophet. Toll, dass du da warst. Und Danke. Schön, dass jetzt die Kunstansichten wieder stattfinden. Das letzte Mal gab es eine abgespeckte Variante und jetzt sind wieder viele, viele. Ich glaube, du hast vorhin gesagt 50
1: etwas Ateliers, über 40 Ateliers, ja. Aber mit wesentlich mehr Künstler.
0: Ja, am 29. Vom 29. bis zum 31. Mai und eben auch bei dir. Es gibt Pläne und Plakate und so.
1: Genau.
0: Gibt's
1: hängen alle in der Stadt in Offenbach.
0: Genau, gibt's. Und dann kann man sich dann eine Route aussuchen, ja. Also danke, dass du da warst, das vorgestellt hast. Deine Kunst, viel Erfolg weiterhin.
1: Dankeschön.
0: Und danke Anita Henninger für Technik und Musikauswahl. Ich bin Daniela Ballweg. Macht's schön, bis zum nächsten Mal bei Schöne Sachen machen hier auf Radio X 91,8. Macht's schön.

0: hat Forderungen.
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0: Ja, ganz klar. 3 is the magic number. Die 3, die Zahl, was ist denn das eigentlich für eine komische Zahl? Wir haben ihr eine ganze Sendung gewidmet.
1: Ja, aber eigentlich kennt man das ja schon. Das ist schon 1000 Mal gehört, 100 Mal durchgenudelt. 3 Wünsche, es gibt 3 Schweinchen, 3 Chinesen mit dem Kontrabass. Könnte langweilig sein, Toni.
0: Ja, naja gut, aber es gibt doch sehr, sehr viel zu entdecken hinter dieser so oft auch als Glückszahl herangezogenen 3. Und das werden wir, nämlich ich, Toni Rieger.
1: Und ich, Floyd.
0: Heute einfach mal beweisen in der schönen Sendung Mein rosa-rotes Liebeslied.

0: 1, 2, 3 und hier wird die 3 als Einzählnummer, als Startnummer benutzt. Wir kennen das als Appell, 1, 2, 3. Wir kennen es natürlich auch umgekehrt, 3, 2, 1. Aber ja, mehr steckt da jetzt nicht dahinter, oder?
1: Nein, eigentlich nicht. Nein, nein, nein.
0: Dann sag ich doch einfach mal ja, ja, ja.
2: Ja, ja,

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1: So, ich denke mal, jetzt sind alle wach.
2: Dreimal, ja.
1: Drei Musiker, Trio, drei Akkorde, macht ein Lied. Ja, ja, ja.
2: Ja, ja, aus eigener Erfahrung weiß ich ja, dass ja, ja, ja eigentlich nichts anderes heißt als nein, ja.
1: Ja, ja, gut.
2: Ja, ja, ja.
1: Ja, ja, ja, ja. Kommen wir doch mal auf die drei Wünsche in den Märchen zu sprechen.
2: Ganz beliebte Fee, drei.
1: Ja, gibt's immer die Fee, die möchte diese Wünsche erfüllen. Jetzt haben wir aber einen Interpreten, nämlich Frank Sinatra. Und der nimmt es gar nicht so richtig wahr, denn er verzichtet freiwillig auf Wunsch 2 und 3, wenn er nur den ersten erfüllt bekommt. Und wieso das so ist, das hören wir jetzt.

0: Frank Sinatra. Sehr schön, If I Had Three Wishes.
1: Und ja, bei drei Wünschen und Märchen fällt mir natürlich das Märchen vom Fischer und seiner Fru ein. Also von seiner Frau, ja. Das spielt irgendwo am Meer im Norden. Und der Fischer war ein rechtschaffener Mensch. Und der hat einen dicken Butt wieder in die See geworfen. Und der hat zur Dankbarkeit, das war also jetzt keine Fee, sondern ein dicker Fisch, der hat aus Dankbarkeit drei Wünsche dem Fischer gegeben. Und der Fischer, so rechtschaffen wie er war, hat sich nichts mehr gewünscht als einen Teller voll schöner Knödel.
0: Aber mehr als drei Knödel.
1: Ein Wunsch.
0: Ein Wunsch,
1: Teller mit mehr als Teller drei Knödeln.
0: Also, okay. Ja.
1: Wie auch immer, auch bei ihm zu Hause kam dieser Wunsch nicht so gut an. Seine Frau, die Ilsebill, fand das sehr doof und hat ihm eine regelrechte Szene gemacht.
0: Ilsebill?
1: Ja, meine Frau, die Ilsebill, will nix so, als ich wohl will.
0: Ist das ein Doppelname? Ilse-Bill?
1: Nee.
0: Nee.
1: Das ist so wie Annabelle. Es gibt halt auch Ilsebill.
0: Annabelle Ilsebill. Ja, ich verstehe das.
1: So, wir haben aber jetzt ein bisschen den Faden verloren. Also der Fischer hat sich einen Teller Knödel gewünscht, die Ilsebill war sehr böse auf ihn, so dass der Fischer seinerseits auch böse war und sagte, ach, ich wünsche diese ganzen blöden Knödel, wegen denen wir so viel Ärger haben, kämen dir einfach zur Nase raus. Dummerweise war das Wunsch Nummer 2. Und der Fisch hat ihn natürlich sofort erfüllt. Und wie Wunsch Nummer 3 war, könnt ihr euch denken, natürlich hat man sich gewünscht, dass alles wieder war wie zuvor.

0: Ein Wunder. Ein Tatsächlich. Wunder. Es wuchsen über Nacht drei schwarze Rosen. Einst hat die Liebe sie gebracht. Rot wie Rubin.
1: Wie, sind die jetzt schwarz oder sind die rot wie Rubin?
0: Das ist unklar.
1: Ich finde, Obwohl, das ist einfach falsch. Es ist so ein, echt so ein schönes Lied, aber ich bin schon immer über diese Textzeile gestolpert, weil rot wie Rubin, ich meine, waren die vorher rot wie Rubin und sind dann schwarz geworden?
0: Ich habe eher gedacht, dass so ein Rubin, der hat ja so ein dunkles, sattes Rot und wenn man den von der Seite anguckt, wenn kein Licht durchstrahlt, dann wirkt er auch eher schwarz.
1: Das hat sie aber nicht gesungen. Sie hat nicht gesagt, wurden rot wie ein Rubin, den man von der Seite anstarrt und dann dunkel. Also ich finde es.
0: Wir wechseln das Thema mal.
1: Wir wechseln das Thema.
0: Führt ja ins.
1: Außerdem wollen wir nichts Schlechtes über Dalia Lavi sagen. Die ist einfach großartig gewesen. Ja, wir sind in der Sendung Mein rosa-rotes Liebeslied. Mein Name ist Floyd. Dein Name ist Floyd. Mein Name ist Zoli Rieger.
0: Das stimmt.
1: Und so stimmt's. Und wir widmen uns heute der Zahl 3. Und natürlich fällt so ein bisschen auf, dass beim rosa-roten Liebeslied die Zahl 3 doch eher ungewöhnlich ist.
0: Meistens geht es um ich und du oder also du und ich.
1: Zwei Leute. Und wenn es dann eben plötzlich um ich und du und Müllers Kuh geht, dann sind es schon 3. Und da wird es meistens schwierig. Also 3 at a table for 2.

0: Ja, hier ging offenbar was schief. Doris Day wollte eigentlich sich mit einer Person treffen und dieser Person ihre Liebe gestehen, doch dann sitzen die zu dritt am Tisch. Mhm.
1: So ein Anstandsbauer dabei oder halt so eine Anstandsmüllersko. Und wenn man das, ja, der Dritte, ich und du, wie gesagt, jetzt lach nicht, das ist ein ganz tragischer Fall, wenn du nämlich selber der Dritte bist, wie fühlst du dich dann? Ja, ich sag's dir.
0: Komisch.
1: Und zwar wie das fünfte Rad am Wagen.
0: Okay.
1: Also das ist ein bisschen so eine Ungereimtheit unserer deutschen sprachlichen Bilderwelt, dass man der Dritte im Bunde ist, aber sich wie das fünfte Rad am Wagen fühlt. Ja, irgendwie müssen denn da den Franzosen eingestehen, dass sie das etwas besser gelöst haben. Denn die sprechen vom dritten Rad an einem Fahrrad. Und zwar kommt jetzt das Lied Le troisième roue de ton vélo.

0: der französische Sänger Antoine mit seinem Chanson La Troisième Roue de ton Vélo, das dritte Rad am Wagen, oder wie man in Deutschland sagt, am Fahrrad, oder wie man in Deutschland sagt, das fünfte Rad am Wagen.
1: Ja, aber es geht ja auch anders. Man muss sich ja gar nicht so schlecht fühlen in so einer Konstellation. Willkommen in den 70er Jahren. Die Ménage à Trois feiert fröhliche Urstände. Und hier ist die Bob Crew Generation.

0: Sehr schön. Stereo total mit Liebe zu dritt. Turi, aber die Polyamorie-Diskussion machen wir nicht heute.
1: Ach, da habe ich hier schon mal eine ganze einstündige Sendung mit bestreiten müssen als Interviewpartner. Du erinnerst dich.
0: Stimmt.
1: Ja, also ist auch nicht, drei Leute heißt auch nicht immer gleich Polyamorie. Zum Beispiel bei den nächsten drei ist es wirklich sehr fraglich, ob es da überhaupt um eine erotische Beziehung geht. Das sind nämlich die drei Amigos. Und also keiner Sorge, es sind nicht diese hessischen Amigos, die spielen wir nicht. Es sind die amerikanischen. Kennst du nicht die Amigos? Werbefernsehen, schrecklich.
0: Das ist ein Duo, oder?
1: Das ist ein Duo, das sind zwei Amigos. Wir spielen die drei Amigos und das war ein Film mit drei.
0: Der hieß auch so.
1: Der hieß auch so und auch das Lied heißt, ist jetzt Theme von Three Amigos. Heute sind die Zungenbrecher vorne dran. Theme from Three Amigos. Ja, da handelt es sich aber um so drei Show-Cowboys, die durch die Prärie galoppieren und in Wüstekämpfe verwickelt würden. Jetzt, was wollte ich denn sagen? Ach so, und wenn sie es überhaupt gewusst hätten, mit ihren etwas beschränkten Möglichkeiten, dann hätten sie ihr Verhältnis zueinander vielleicht platonisch genannt.
0: Wahrscheinlich.

0: die Willis Brothers mit Dreimal.
1: Genügt in Tennessee.
0: Mal so. Hast du verstanden, was es da eigentlich
1: ist? Also ich hab's versucht, aber ich glaube, es ist irgendwie so eine Art Schlagerhumor. Irgendwie dreimal verheiratet, dreimal auf die Schnauze gehauen. Irgendwie das macht man in Tennessee. Witzige Späße, so knapp am Fasching vorbei, würde ich sagen.
0: Mhm. Dafür ist Tennessee bekannt.
1: Ja.
0: Das ist super. Aber immerhin, diese Willis Brothers, die Interpreten, die wir gerade gehört haben, sind drei Brüder.
1: Wahrscheinlich sind die auch aus Tennessee, aber sie werden zwar so geschrieben und Bruce Willis ist nicht dabei. Ja. Ja, ist doch. Naja, hör mal. Außerdem kam der ja, wie man weiß, aus Ida Oberstein, die Familie. Das war ja gar kein Tennessee-Mensch. Bruce Willis ist in Ida Oberstein. Ist ja auch völlig egal. Apropos drei Brüder. Ja. Wo sind denn eigentlich bitte die Bee Gees?
0: Haben wir nicht.
1: Drei Schwestern, was ist mit den Jacobs-Sistern?
0: Haben wir nicht.
1: Auch vier, aber...
0: Ja, die sind zu dritt aufgetreten.
1: Die sind da hat die eine dann gesagt, auf Sächsisch, eine von uns, die bleibt immer zu Hause. Das Publikum merkt es überhaupt nicht. Ich dachte,
0: also, ja.
1: Wir offenbaren das jetzt.
0: Nein, wir machen.
1: Publikum merkt das jetzt.
0: Wir machen das jetzt alles nicht. Wir spielen einfach Funboy 3.
1: Ach.

0: Ja, wir hörten Françoise Rosé und nicht, wie heißt sie, France Gall, sondern wer genau hingehört hat, hat auch hinter Françoise Rosé Mary Rose erkannt, denn sie ist dort unter einem Tarnnamen aufgetreten und hat sich noch einen französischen Akzent zugelegt. Also wer es nicht glaubt, kann das später noch in der Mediathek nachhören, denn da werden wir das später einstellen. Der Computer Nummer 3, damals vielleicht ein nicht so ganz ernst gemeinte Aussicht auf die Zukunft, heute knallharte Realität. Also es sucht für dich den richtigen Boy, das heißt dann halt jetzt Grindr, Tinder oder whatever. Und ist auch so. Ja.
1: Ja, wir sind hier bei Mein rosa-rotes Liebeslied. Mein Name ist Floyd.
0: Mein Name ist Toni Rieger.
1: Und unser Thema ist heute die 3 in der Musik, Le Trois. Und kannst du dich noch an Charlie's Angels erinnern? Le Trois. Kannst du dich noch an Charlie's Angels erinnern?
0: Ja, aber das waren The Three Angels. Also ich kann mich nicht an alle erinnern. Ich kenne noch Farrah Fawcett Majors.
1: An die muss man sich auch schon allein wegen des Namens erinnern.
0: Ja, und auch diese ganzen Zähne und Haare, die hatte. Fantastisch.
1: Ja,
0: ich bin,
1: ja, also so 3 Superermittlerinnen, die vor allen Dingen durch ihre totschicken Looks aufgefallen sind. Da kann ich mich dran erinnern.
0: Die Sportlichkeit, ich fand die, wenn man jetzt nicht so auf diese Kurven so steht, aber sehr sportlich waren die auf jeden Fall.
1: Die haben in einer Folge mal an einem Marathon in Los Angeles teilgenommen, um einen Fall aufzuklären.
0: Ja, und auch irgendwie zwischendurch so Aerobic gemacht. Und also es gab 1000 Vorwände, irgendwie in hautengen Sportdresses aufzutreten und sich dann irgendwie damit über den Schreibtisch zu lungern, um dann auf einen diesen kleinen Radioempfänger zu horchen, aus dem Charlie mit maskuliner Stimme irgendwelche Aufträge verteilt hat, während so ein halbschwuler Kollege irgendwie sich um die Mädels gekümmert hat und sie dann auf die Piste schickte, um Verbrecher zu suchen.

0: toll. Super. Handy Manzini.
1: Also, wirklich, das will man noch mal aufgelegt haben. Du fühlst dich wie so ein DJ auf so einem Miami, was whatever. So eine große Abspannmusik.
0: Ach so, ja.
1: Ja, also ja. Es ist ja auch leider fast, es wäre unsere Abspannmusik geworden, wir hätten jetzt nicht noch was zu sagen. Denn es ist gleich 18 Uhr und dann ist unsere Sendung zu Ende.
0: Ja, und dann folgen die Nachrichten einer Übernahme vom Deutschlandfunk und das Abendprogramm auf Radio X.
1: Ja.
0: Und währenddessen stellen wir die ganze Sendung in die Radio X Mediathek und da ist sie dann für eine Woche zu hören. Noch ja, zum Nachhören.
1: Man kann sie da abrufen. Man kann diese ganzen schönen Titel über die Nummer 3, die Zahl 3, die Funktion 3 abrufen. Aber können wir was draus ziehen aus dieser Sammlung von Dreiern?
0: Ich habe ja eben schon gedacht, wir hätten die Sendung auch skurrile Songs.
1: Ja, oder ja. Also ist mir auch aufgefallen, es gibt null Zusammenhang. Das
0: wenig,
1: war ein ja. Super willkürliches Thema, über das wir hier schwadroniert haben. Und wir können da keinen roten Faden reinziehen. Und das ist vielleicht
0: aber wahrscheinlich hätten wir sonst, wären wir nie auf die Idee gekommen, das Thema von den Charlie's Angels zu spielen.
1: Das war stimmt, jetzt schon ein Gewinn.
0: Das war ein super Gefühl.
1: Also super toll, dass wir sowas senden dürfen. Und vielleicht merkt man auch, dass die drei sich vielleicht gar nicht so dazu eignet, vereinnahmt zu werden und unter einen Hut gebracht zu werden mit anderen Dingen. Sowas hatten wir ja als Thema auch schon hier in der Sendung. Die 3 ist nicht so rund wie andere Zahlen.
0: Sehr gut. War das das Abschlusswort?
1: Oder? Das war mein Abschlusswort. Ja, ich sage jetzt nichts mehr.
0: Okay.
1: Dann also außer Tschüss vielleicht.
0: Ja, bis in einem Monat.
1: Ja, am 3. Sonntag hier auf dieser Welle. Mein Name ist Toni Rieger.
0: Mein Name ist Floyd.
1: Und ich freue mich schon aufs nächste Mal.

18 Uhr die Nachrichten, zunächst die Übersicht. In der Union gibt es offenbar juristische Zweifel an der vom Kabinett auf den Weg gebrachten Reform des Heizungsgesetzes. Bei ukrainischen Drohnenangriffen auf Moskau hat es mehrere Tote gegeben. Elversberg steigt in die Bundesliga auf. Die Meldungen im Einzelnen. In der Union gibt es einem Bericht zufolge juristische Zweifel an der geplanten Reform des Gebäudemodernisierungsgesetzes. Der vom Kabinett beschlossene Entwurf sieht Neuregelungen vor, allem für den Einbau von Heizungen vor. Wie der Spiegel berichtet, rechnen Klima- und Rechtspolitiker in der Union, anders als Bundeswirtschaftsministerin Reiche, CDU, damit, dass das Gesetz vor dem Bundesverfassungsgericht scheitert. Grund dafür ist demnach, dass Mindestvorgaben für den Einbau klimafreundlicherer Heizungen abgesenkt werden sollen. Das könne gegen das Grundgesetz verstoßen, heißt es. 2021 hatte das Bundesverfassungsgericht geurteilt, dass die Regierung zum Klimaschutz verpflichtet sei. Der Eigentümerverband Haus und Grund sowie der Mieterbund kritisierten das geplante Gebäudemodernisierungsgesetz als praxisfern bzw. unsozial. Der Nationale Normenkontrollrat hält den Entwurf der Koalition außerdem für schwer verständlich und zu kompliziert. Die Unionsbundestagsfraktion hat Forderungen aus dem Kreis der Landesinnenminister zurückgewiesen, Vorkehrungen für eine mögliche Regierungsübernahme der AfD in Sachsen-Anhalt zu treffen. Er halte von derartigen öffentlichen Diskussionen nichts, sagte der innenpolitische Sprecher Trom den Funke-Medien. Vielmehr müsse man jeden Tag dafür arbeiten, dass es nicht so weit komme, betonte der CDU-Politiker. SPD-Parlamentsgeschäftsführer Wiese verwies indes darauf, dass die AfD nicht auf einen normalen Regierungswechsel ziele, sondern auf einen autoritären Staat. Man habe in Ungarn oder Polen erlebt, wie rechtspopulistische und antidemokratische Kräfte vorgingen, wenn sie einmal an der Macht seien. Die Innenminister mehrerer Länder hatten dazu aufgerufen, Vorkehrungen für eine AfD-geführte Landesregierung zu treffen. Sie warnten unter anderem davor, dass die in Teilen rechtsextreme Partei Zugang zu sicherheitsrelevanten Informationen erhalten könnte. Die AfD kommt in Sachsen-Anhalt derzeit in Umfragen auf mehr als 40%. Spitzenkandidat Siegmund kündigte zuletzt an, im Fall einer Regierungsübernahme zahlreiche Beamtenstellen neu zu besetzen. Deutschland belegt in einer internationalen Vergleichsstudie zum Wohlbefinden von Kindern Platz 25 von insgesamt 37 bewerteten Ländern. Damit bleibe die Bundesrepublik weit hinter ihren Möglichkeiten zurück, teilte das Kinderhilfswerk der Vereinten Nationen UNICEF in Köln mit. Alarmierend sei vor allem das Abschneiden im Bereich Bildung. Nur 60% der 15-Jährigen erreichten die Mindestkompetenz in Lesen und Mathematik. Unter den Jugendlichen aus benachteiligten Familien erlangten nur 46% grundlegende Kompetenzen. In privilegierten Familien seien es 90%. Die Studie des UNICEF-Forschungsinstituts wird seit dem Jahr 2000 regelmäßig erstellt. In diesem Jahr belegen die Niederlande, Dänemark und Frankreich die ersten drei Plätze. Bei ukrainischen Drohnenangriffen sind nahe Moskau drei Menschen getötet worden. Das teilten russische Behörden mit. Unter den Toten sei auch ein indischer Staatsbürger, meldete die Nachrichtenagentur Reuters unter Berufung auf die Botschaft in Moskau. Ein weiteres Todesopfer soll es in der Region Belgorod gegeben haben. Der ukrainische Präsident Selenskyj bezeichnete die Angriffe als gerechtfertigt. Man sage den Russen klar und deutlich, dass sie den Krieg beenden müssten. Zuvor hatte es einen der bisher schwersten russischen Luftangriffe auf die Ukraine gegeben. Allein in Kiew wurden 24 Menschen getötet. Selenskyj kündigte daraufhin Vergeltung an. Die Region Moskau war bereits in der Vergangenheit von der Ukraine angegriffen worden. So gab es etwa im März 2025 eine größere Attacke mit mehreren Toten und Verletzten. Trotz Verlängerung der Waffenruhe hat Israel offenbar weitere Luftangriffe im Libanon durchgeführt. Die staatliche libanesische Nachrichtenagentur NNA berichtete von Attacken auf die Ortschaft Sochmor in der Bekaa-Region sowie auf die Regionen Nabatieh und Tyros. Die pro-iranische Hisbollah-Miliz im Libanon, die eine Art Staat im Staate ist, lehnt die Waffenruhe ab.
Israel und der Libanon hatten sich vor 2 Tagen unter Vermittlung der USA auf eine Verlängerung der Waffenruhe um 45 Tage geeinigt. Allerdings wurde die Waffenruhe auch bisher durch Kampfhandlungen mit zahlreichen Opfern immer wieder gebrochen. Bundesjustizministerin Hubig plant Änderungen im Scheidungsrecht. Im Fall häuslicher Gewalt solle das bislang vorgeschriebene Trennungsjahr nach ihrem Willen künftig nicht eingehalten werden müssen, sagte die SPD-Politikerin der KNA. Das derzeit geltende Recht sei schwer zumutbar. Bislang gibt es lediglich eine Härtefallregelung, die Gerichte mit der Begründung einer Unzumutbarkeit anwenden können. Sollte das Bundeskabinett dem Vorhaben zustimmen, könnte der Gesetzentwurf in den Bundestag eingebracht werden. Die Partei Die Linke hat der Bundesregierung vorgeworfen, queeren Menschen eine, so wörtlich, Heidenangst einzujagen. Union und SPD machten nicht nur nicht genug, sie machten alles noch schlimmer, sagte der Bundestagsabgeordnete Brückner dem Deutschlandfunk anlässlich des Aktionstags gegen Homo-, Bi-, Inter- und Transfeindlichkeit. Familienministerin Prien habe mal eben klammheimlich den Aktionsplan Queer Leben eingestampft, also einen Plan, der queeres Leben besser schützen sollte, führte er aus. Hinzu komme die Meldewesenverordnung von Innenminister Dobrindt, bei der viele fürchten müssten, künftig beim Gang zum Amt zwangsgeoutet zu werden. Zudem kritisierte Brückner, dass Bundestagspräsidentin Klöckner das Hissen der Regenbogenfahne zum Christopher Street Day erneut abgelehnt habe. Der Aktionsplan Queer Leben wurde im Januar offiziell für abgeschlossen erklärt. Dobrindt strebt an, zur Erleichterung der Behördenarbeit bei Transmenschen künftig auch den ursprünglichen Geschlechtseintrag und den Vornamen ins Melderegister eintragen zu lassen. Zum heutigen Aktionstag weht auf dem Reichstagsgebäude die Regenbogenflagge. Klöckner erklärte, dafür gebe es einen klaren parlamentarischen Anlass, beim CSD indes nicht. Rund 74.000 Menschen haben nach Angaben der Veranstalter den 104. Deutschen Katholikentag in Würzburg besucht. Das habe die Erwartungen übertroffen, teilte das Zentralkomitee der Deutschen Katholiken mit. Würzburg sei damit der meistbesuchte Katholikentag seit 2018. Im Abschlussgottesdienst appellierte der Vorsitzende der Deutschen Bischofskonferenz Wilmar an die Teilnehmer, sich für Frieden in der Welt einzusetzen. In seiner Predigt hob er unter anderem die Situation im Bürgerkriegsland Sudan hervor und bezeichnete sie als größte humanitäre Katastrophe unserer Zeit. Der Katholikentag hatte am Mittwoch begonnen und stand unter dem Motto »Hab Mut, steh auf«. Ausrichter des nächsten Katholikentages 2028 ist Paderborn. Die Weltgesundheitsorganisation hat nach dem Ebola-Ausbruch im Kongo und in Uganda die internationale Gesundheitsnotlage ausgerufen. Damit aktivierte die WHO ihre zweithöchste Alarmstufe. Für die identifizierte Bundibugyo-Variante des Virus gebe es keinen zugelassenen Impfstoff. Im Kongo starben bisher 88 Menschen. Es gibt rund 340 Verdachtsfälle. Aus dem benachbarten Uganda wurde ein Todesfall gemeldet. Die durchschnittliche Sterblichkeitsrate bei Ebola-Erkrankungen wird mit etwa 50% angegeben. Bulgarien hat erstmals den Eurovision Song Contest gewonnen. Sängerin Dara setzte sich mit ihrem orientalisch beeinflussten Dance-Pop-Lied Bangaranga durch. Israel wurde Zweiter, auf die Plätze 3 und 4 kamen Rumänien und Australien. Deutschland belegte mit der Sängerin Sarah Engels und dem Lied Fire den drittletzten Platz. Im ESC-Finale traten Bands und Künstler aus 25 Ländern an. Die Sportvereinigung Elversberg steigt in die Fußball-Bundesliga auf. Die Saarländer sicherten sich mit einem 3:0-Erfolg über Absteiger Preußen Münster den Aufstieg in die höchste Spielklasse. Die Gemeinde Spiesen-Elversberg mit 12.800 Einwohnern wird damit zum kleinsten Standort der Bundesliga-Geschichte und löst Unterhaching ab. Das Saarland war 33 Jahre lang nicht mehr in der ersten Liga vertreten. Der SC Paderborn

So, nochmal herzlich willkommen zur Superstar Rotation heute Abend hier in Frankfurt am Main im Studio von Radio X mit Angela und Andreas Wörner. Wie meistens am vierten Sonntag, heute mal in Vertretung hier für den Alex auch am dritten Sonntag hier vertreten. Und wir haben gehört, die Superstar Rotation hat begonnen mit Henny West und dem Cover von Masters of War von Bob Dylan, die wir ja schon lange aus gutem, traurigen Grund spielen. Und dann haben wir eben gehört, eine Newcomer-Band sozusagen, auch wenn das Album schon im letzten Jahr erschienen ist, trotzdem brandneue Band, die sehr bemerkenswert ist, wie ich finde. Sie heißt The New Eve is Rising und wir haben quasi das Titelstück zum Einstieg gehört. Es heißt The New Eve, also etwas abgekürzt. Und sehr eindrucksvoll, wie ich finde. Und dementsprechend habe ich auch mehrere Songs von dem Album rausgesucht. Als nächstes folgen zwei, die heißen Highwayman und Cow Song. Die zwei hören wir jetzt. Viel Spaß dabei.

Das kann man als eine Mischung aus Folk und Punk bezeichnen, was die vier Britinnen hier von The New Eve is Rising hinlegen. Und ist sehr gelungen, wie ich finde, habe ich ja schon mal gesagt. Und ja, witzigerweise bin ich bei der Recherche, das ist nur eine Randnotiz, auf einen anderen Radio-X-Sender in der Schweiz getroffen, die schon letztes Jahr im August diese Platte als Platte der Woche gefeiert haben. Kann ich nur sagen, Chapeau, Hut ab. Und für uns ist es heute Abend sozusagen, also für mich, wir sind ja hier zu zweit im Studio, ist es so ein bisschen die Platte des Abends, sage ich mal so. Ja, fantastisches Ding. Und zwei Titel sollen jetzt deswegen auch noch folgen. Und zwar habe ich die beiden Songs rausgesucht, Astrolab und Mary. Diese zwei folgen jetzt und dann kommt was anderes.

Ja, wenn Angela gesagt hat, die Band The New Eves, das sei die Band des Augenblicks, der Stunde und die Platte des Abends, dann will ich da nicht widersprechen zwar, aber doch einwenden, Geez, diese Band, von der wir eben das Stück Cobra gehört haben, die sind in Qualität den New Eves mindestens ebenbürtig. Auch eine ganz tolle, spannende Band aus New York in diesem Fall. Hier mit ihrem dritten Album Getting Killed bei uns in der Sendung heute Abend. Es gibt noch ein viertes, ein Live-Album, das vor kurzem erschienen ist, das man sich auch sehr gut anhören kann. Die ersten beiden, die kenne ich leider nicht. Die Band gibt es seit 10 Jahren wohl und vor 5 Jahren haben die ihr Debütalbum veröffentlicht. Ja, also die Platte hier, die ist auch ein ganz großes Ding. Wirklich einzigartig, wie die hier die verschiedensten musikalischen Ideen miteinander verweben. Und da ist immer was an Klingeln und am Klöppeln. Und die Stimme ist auch ganz außergewöhnlich, finde ich. Der Sänger ist Cameron Winter. Der hat übrigens auch ein Soloalbum draußen. Hätten wir heute Abend noch hier mit vorstellen können. Aber gut, das wäre dann vielleicht ein bisschen zu viel des Guten gewesen. Ist dann jetzt auch nicht so grundlegend anders, als was er jetzt hier mit seiner Band Geez macht. Okay, wir spielen noch weitere Songs und insgesamt werden es 6 werden von Geez heute Abend. Das machen wir auch eher selten, dass wir so viele auswählen, aber die Sache ist es wert und ehrlich gesagt habe ich mich schon sehr, sehr schwer getan, überhaupt was wegzulassen. Aus diesem wirklich ganz großartigen und prallvoll mit musikalischen Ideen gefüllten Album Getting Killed. So, der nächste Song heißt genau Getting Killed, der Titelsong, dann kommt Island of Men. Und schließlich kommen 100 Horses, Geese.

Ja, für mich die Band der Stunde oder sagen wir eine von zwei Bands der Stunde, und da meine ich jetzt nicht The New Eves, die aber wie gesagt da durchaus eigentlich mithalten können. Aber es kommt noch eine andere Band im Laufe der Sendung, die ist auf ihre eigene Weise auch sehr, sehr besonders und hat ein Debütalbum draußen. Aber mehr verrate ich jetzt noch nicht, denn wir spielen noch zwei Songs von Geese, nämlich Texas und Long Island City, Here I Come, und dann kommt was anderes.

0: Das, was wir eben gehört haben, das war Black Country New Road. Und die haben ein Album draußen, das heißt Forever How Long. Und ja, die hatten zuvor einen Sänger als Frontmann. Und ja, der wurde jetzt komplett ersetzt auf dem Album durch mehrere Sängerinnen. Und ja, eben haben wir das, haben wir den Song gehört. Ich sehe es gerade nicht.
1: The Big Spin.
0: Richtig, hat gerade ein bisschen gespiegelt, genau. Und dann kommen noch drei weitere, die ich rausgesucht habe. Und auf dem Song Mary, da singen dann auch die Ladies vereint. Und ich finde, es ist auf jeden Fall, sind schöne Stimmen. Und das Album ist auch sehr gelungen, also kann man wirklich gut hören und da könnt ihr euch jetzt quasi selbst von überzeugen und wir kommen dann auch schon direkt in die zweite Stunde von unserer Sendung Superstar Rotation auf Radio X und wir sitzen hier in Frankfurt in meinem Studio. Die nächsten drei Stücke heißen Salem Sisters, Mary, ja, wir hatten heute schon einen Titel, der so hieß, aber ein zweiter von einer anderen Band heute für euch und dann Happy Birthday, auch ein schöner Titel. Viel Spaß dabei und ab geht's.

Forever How Long, das aktuelle Album von der Band Black Country New Road. Und jetzt machen wir stilistisch mal einen kleinen Bruch und kommen zu ganz was anderem, nämlich zu der Band Silhouette.

0: oder ja, Sachs. Was will ich sagen?
1: Außergewöhnlich.
0: Also, ja, außergewöhnlich, ja, ist sie ja auch. Aber jetzt nicht im Sinne von, hat man noch nie gehört. Nein, das in der Art hat man schon Sachen gehört, durchaus, aber sie machen es halt ganz besonders gut. So in etwa wollte okay. ich das sagen und habe ich jetzt auch gesagt. Sehr gut. Also, Silhouette, erstmal zwei Stücke. Under the Marquee heißt das erste und dann kommt Blindside.

Innovativ war das Wort, das ich vorhin gesucht und nicht gefunden habe. Also, so sonderlich innovativ ist das jetzt nicht unbedingt, was Silhouette hier machen, aber dafür sehr, sehr, sehr gekonnt. Ist für mich so ein bisschen, wenn ich das beschreiben sollte, wie klingt die Platte, dann sage ich meistens zu mir, mich fragt ja keiner. Also wenn ich mit mir selbst rede, dann sage ich, Andreas, diese Platte, die klingt so ein bisschen wie eine alte Cure-Platte, die Robert Smith in den Keller weggeschlossen hat, weil sie ihm nicht düster genug war. So in der Art könnte man sagen oder auch nicht, dann sagt halt was anderes, wenn ihr meint, ihr wisst es besser oder anders. Dann nur zu. Also, Visitors heißt die Platte jedenfalls von der Band Silhouette und wir spielen weitere zwei Stücke. Prayers heißt das nächste und dann kommt das Stück Apart to Start.

Silhouette sind das. Und Silhouette kommen aus Schweden, aus Uppsala und haben sich erst im vergangenen Jahr gegründet, waren die Herr und Damschaften dieses Quintetts, waren aber vorher bereits in anderen Bands aktiv, die da heißen Real Tears und Rotten Mind. Sagt mir ehrlich gesagt gar nichts, aber kann ja nicht schaden, auch da vielleicht mal reinzuhören. Ja, und die haben jetzt halt dieses Jahr ihr Debütalbum vorgelegt. Visitors heißt es und da bin ich sehr begeistert von. Hatte ich, glaube ich, schon mal anklingen lassen und tue es gerne erneut. Und wir spielen noch einen Song, Shadows, und dann kommt die nächste Hammerband der Stunde. Die verrate ich jetzt aber noch nicht.

0: Das ist die Band Prostitute. Man mag prophezeien, dass sie mit diesem Namen vielleicht nicht die größte Karriere machen werden. Gab auch schon Bands, die haben sich umbenannt. Viet Cong zum Beispiel, auch aus den USA, heißt jetzt Preoccupations. Und naja, mal gucken, was das wird. Jedenfalls diese Platte, Attempted Martyr heißt die, die ist ganz großes Kino, finde ich. Post-punkig, noise-rockig das Ganze und sehr, sehr abwechslungsreich. Und hat mich ziemlich gepackt. Was mich aber auch gepackt hat, überraschend, dass das Ganze, und ich dachte, das wäre jetzt erst im März veröffentlicht worden, ist als Dateien wohl vorher schon als MP3-Files oder sowas 2024 schon mal veröffentlicht worden und jetzt in überarbeitet der Version eben nochmal draußen. Aber gut, macht ja nichts. Wir spielen ja auch gerne Sachen, die jetzt nicht unbedingt brandneu sind, aber die müssen einfach nur gut sein. So, und das ist es. M. Dada hieß der erste Song. Buddy Meat kommt als nächstes und dann Senegal von Prostitute.
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zwei Stücke gibt's jetzt noch von Prostitute, nämlich Jumana Kairos und Harem Introduction Hour. Das war's dann auch schon mit der Super Rotation. Macht's gut. Tschüss.

Jahrhundert schon guten Tag hier zu Recycled Music. Mal wieder ein dritter Sonntag im Monat und ich bin live im Studio. Vor mir hier wieder mein schöner mobiler CD-Player, weil ich will heute live sozusagen ohne Netz und doppelten Boden wieder hier meine Singles rein- und rausschmeißen. Das könnt ihr dann leider ein bisschen mithören, aber so klappt das wenigstens alles. Und das ist ja so ein CD-Player, der immer an meinem Handy hängt. Der sagt mir dann nochmal, weil manchmal ist das so schwierig zu lesen. Die Hüllen sind nicht immer ganz komplett, was ich denn da überhaupt auflege. Denn ich habe wieder hier so einen Stapel von einem ehemaligen DJ, der sozusagen da aufgeräumt hat. Und bevor das alles in der Mülltonne landet, landet es hier erstmal bei Recycled Music. Und wir sortieren heute so ein bisschen aus, was kommt direkt wirklich in die Tonne oder was bleibt in meinem Archiv zurück. Dass wir im Hintergrund hören, das habe ich ja sozusagen schon mal so eingelegt, weil ich denke, Moby bleibt mir erhalten. Moby, I feel it. Und das ist der Continuous Mix, damit ich ein bisschen Zeit hatte, mein Handy hier über Bluetooth an unser schönes Studiopult anzuschließen. Und gleich geht's weiter. Wir wollen ja heute wieder viel Liebe hören, weil Liebe ist ja immer sozusagen, habe ich ja das letzte Mal festgestellt, dass jeder zweite Singletitel, jetzt etwas übertrieben vielleicht, aber jeder dritte Singletitel irgendwas mit dem Wort Love zu tun hat. Man hofft wohl, dass es sich besser verkauft, aber hat man da überhaupt noch den Überblick? Wie auch immer, wir gehen jetzt, wie gesagt, mit dem ersten Liebestitel in unsere Session hinein. Und dann schauen wir mal, was das so ist. Das heißt, das Ganze I Love You Smile im Radio-Edit. Natürlich der Radio-Edit von Sheriff oder Sharif. Ich hoffe, dass es nichts ist, was ich sozusagen schon mal gespielt habe. Das ist immer so ein bisschen schwierig hier so für mich. Nein, Moby, du bist jetzt fertig, weil du sollst jetzt mich an den Anfang springen und das tut's nicht. Ne, dann machen wir das eben. Ach, mein Handy ist im Moment so ein bisschen schwierig. Okay, das sollte es jetzt sein.

Ja, kann man lassen, aber muss ich halt auch nicht bis zum Ende hören. Es ist, vielleicht brauchen wir es ja irgendwann mal. Also es ist nicht ganz reif für die Müllton wegen eben diesem catchy, der catchy Chorusline. Deswegen müssen wir es schon mal aufheben. Das, vielleicht brauchen wir es nochmal irgendwann. Aber das müssen wir uns jetzt nämlich zum Ende 3 Minuten 30 reinziehen. Das wird dann vielleicht doch ein bisschen zu viel. Wir gehen weiter, beziehungsweise ich muss jetzt wechseln. Oder vielleicht kannst du auch mit dem anderen CD-Player mal probieren. Wenn der meine CDs will, dann bin ich glücklich. Und wenn er sie nicht will, dann machen wir doch lieber mit dem anderen weiter. Nee, also wir bleiben bei unserem Wechselspielchen und wir gehen jetzt da schnell raus. Und danach kommt Flashback. So heißt das Stückchen und Tu Fabiola sind die zwei Interpreten, die hier sehr poppig reinschauen. Mal gucken, ob die auch so poppig sind oder eingängig oder wie auch immer. Das wollen wir doch mal jetzt mal schauen. Flashback. Und wir hören den Airplay-Mix. Das ist was, da gibt's gar keinen Radio-Mix, sondern nur einen Airplay-Mix. Na gut, das ist ja auch mal was anderes. Jetzt hat sich mein Handy gedreht. Da müssen wir nochmal hier das Kabel etwas anders machen. Ja, kleine Verzögerung, aber da ist es schon. Flashback von Tu Fabiola.

Also das ist zwar nicht der super Titel, hätte sozusagen gute Chancen rauszufliegen, aber er hat ein bestimmtes Merkmal auf seinem Cover. Deswegen muss ich den einfach behalten. Nämlich, die Band kommt aus einem kleinen belgischen Ort namens Aarschot. Das wird wahrscheinlich euch nichts sagen, aber mir, denn wir hatten mit meiner allerersten Band Collectionism den ersten Auslandsauftritt, wo es um einen Plattenvertrag ging mit einem guten belgischen Label. Damals waren die sozusagen führend in dieser Art von Techno, die wir gespielt haben. Und da haben wir in Aarschot auf einem Festival gespielt. Und das ist eine bleibende Erinnerung, weil das war mein erster Auslandsauftritt. Toll alles auch, alles prima. Gut, hinterher ist die Band auseinandergeflogen. Deswegen wurde das mit der großen Hit-Karriere nix. Und der Titel lag im Archiv, bis er sozusagen vor 4 Jahren veröffentlicht worden ist, irgendwann auf so einer Compilation. Aber egal, sei es drum. Wie gesagt, hier To Fabiola, nicht unbedingt die super Musik, aber durch die Location in Belgien, in Aarschot, da müssen die erstmal hier bei mir bleiben, weil sonst habe ich ja nichts aus solch einem Kaff. Die sollte ich auch, weil, ja. Gut, dann machen wir gleich weiter mit The Movement. Und was macht The Movement? Die bewegen sich nicht, nein, sie hüpfen. Wie heißt es dann? Jump. Und Jump springt hoch und kommt jetzt darüber im Everybody-Mix. Ja, da gibt's auch noch den Funky Hypno Remix, aber nein, wir machen jetzt erstmal hier den Everybody-Mix von Jump, von der tollen Band, hoffentlich, Movement. Und wenn sie nicht so toll ist, dann wird's eben schnell wieder ausgeblendet.

Okay, also das ist noch nicht so ganz mein Geschmack. Aber da ist noch ein Remix von Jam Elmar aus Frankfurt drauf. Wir sind ja hier ein Lokalradio, vielleicht ist ja das etwas besser. Deswegen gehen wir jetzt zum Holographic-Mix mal schnell über. Ja.

Gut, wir sind jetzt genug von einem Bein zum anderen gehüpft. Der Mix geht durch, aber wir müssen jetzt nicht nochmal 2 Minuten durchhören. Also da sind die Vocals nicht, aber so als kleine Reminiszenz an die tollen 90er, weil wir hören hier 90er, nicht das 90er-Radio, wie es hier so gibt, sondern so echte 90er mit den Peinlichkeiten, die es da eben auch gab. Aber jetzt sind wir genug gehüpft hier, ausgehüpft. Du sollst hier aus der Hülle hüpfen, aus dem Player sollst du hüpfen. Dann muss ich wohl gleich erstmal Stopp machen, damit das eben vielleicht leichter springt. Jetzt ist die CD gestoppt, man hört es immer so schön, genau, gehüpft und weiter geht's im Dreivierteltakt. Nee, bestimmt nicht. Diese Bum-Bum-Bum-Box, die bleibt uns wahrscheinlich noch den ganzen Abend erhalten. Vielleicht auch mal zwischendurch mal eine kleine Abwechslung. Hier vielleicht vom Cover her könnte es ein bisschen was anderes sein. Chili White und Kenny Peach mit OK Fred, also Fred Feuerstein oder wie auch immer, welcher Fred da gemeint ist. OK Fred, die 7-Inch-Version, die ist schneller Schluss, die kommt jetzt. Gleich, komm, hochfahren.

0: Ja, ein schöner Reggae aus Kingston, aber auch aus Stockholm. Ja, manchmal können sie Schweden, manchmal können sie es nicht. Heute, das fand ich auch ganz gelungen. Gestern beim Eurovision Song Contest konnte es wohl nicht, haben, glaube ich, noch weniger Punkte gehabt als wir. Und dazu gehört schon.
1: Okay.
0: Nein, nicht okay, Fred. Nein, gute. Eine Version reicht jetzt nicht noch die 6 Minuten Streetwalking. Okay, jetzt geht's weiter mit Freestyle Project Megamix. Aber wir hören nicht den Megamix, sondern wir hören nur Get on the Floor. Und das ist ein kurzes Stück, da kann ich mich vielleicht noch nicht entscheiden. Vielleicht danach noch Freak Tonight, weil das ist keine Single, sondern ein Longplayer.
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Ja, es ist ein Megamix. Wir wollen es jetzt nicht eine Viertelstunde durchhören mit dem schönen Vocoder. Nein, das ist also ganz nett, aber ihr könnt sicher sein, das bleibt erstmal in meinem Reservoir stehen. Gleich geht's weiter mit den Stefan Massimo and the Daily Cats mit dem Stück Fever, wahrscheinlich den alten Klassiker. Wir werden sehen und gucken mal, dass das jetzt ans Laufen kommt.

Er hat sie noch nicht gelesen, die böse CD. Das ist aber schlecht. Ist das denn was Spezielles hier? Nö, komm wieder raus, auch das nicht. Dann müssen wir vielleicht den Megamix, wollen wir jetzt aber nicht stundenlang hören. Kabel ist drin. Jo, dann müssen wir ein bisschen improvisieren. Dann müssen wir vielleicht doch mal einen normalen CD-Player probieren. Mit Mason James, Move Closer. Komm dichter ran. Er meint Mason James. Und das ist natürlich der Radio Edit. Wer hätte das gedacht?

Da soll es wirklich einen Soft and Gentle Mix geben. Als ob das nicht soft und gentle genug wäre. Nee, also das ist nicht so ganz mein Geschmack. Ich glaube nicht, dass das bei Recycling Music eine große Zukunft hätte. Endlich mal was zum Aussortieren. Nee. Jetzt der CD-Player. Lieber wird, ob wir jetzt zum Fieber kommen. Fieber von den guten Daily Cats mit Stefan Massimo. Ich hoffe, dass es jetzt mal klappt, sonst müssen wir uns das andere Zeug hier noch länger anhören. Das wäre ja schrecklich. Na? Buh. Das wollen wir ja nicht haben. Sagt er immer noch unbekannt? Nein, jetzt sagt er nicht unbekanntes Album. Jetzt sollte er mal loslegen.

0: Doch eine schöne Version. Ein bisschen nicht ganz wie das Original, aber nett. Das bleibt auf jeden Fall in meinem Vorratsraum. Und weiter geht's mit dem Successful Radio, der Successful Radio Version. Ja, hoffentlich ist sie so erfolgreich bei mir auch von The Lawyer.
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Ja, ist doch witzig. Du darfst bleiben. Beim nächsten Stück jetzt haben wir wieder die liebe Wannamake Love. Das hatten wir noch nicht heute. Nein, und das kommt von... Ja, von wem kommt's denn? Silicon Dream. Silikondrüme. Damals gab's noch keine KI. Also egal, das muss was anderes sein. Wie auch immer. Wir hören den Radio Cut natürlich. Dem Cover nach wird es schwierig, dass du hier bei uns bleibst. Mal schauen, mal schauen.

Nee, also das ist mir doch ein bisschen zu übertrieben. Also du hast vielleicht noch eine Chance. Es kommt das zweite Liebeslied im Wettbewerb dagegen, nämlich Arthur Baker and the Backbeat Disciples. Wenn du noch schlechter bist, dann bleibt die Silken Dream erhalten, aber ansonsten geht es nicht. Let There Be Love ist jetzt sozusagen das Konkurrenzprodukt. Mal gucken, wer gewinnt. Einer von beiden kommt in die Mülltonne.

Okay, die Entscheidung ist gefallen. Das letzte bleibt drin, Black Derby Love, weil da singen die echt, man wird nicht so komische Samples nur zusammengeklebt. Das ist zwar auch nicht gerade Super Burner, aber besser als der andere. Nur ein, ich habe ja gesagt, einer fliegt raus. Und da muss man auch bei seinem Wort stehen und bleiben. Jetzt geht's weiter mit einem Chaka und Pierce, I Wanna Be Your Man, heißt das Ganze. Demos, entweder Chaka Demos und Pliers oder Chaka und Man. Chaka Demos wahrscheinlich, das sieht dem Cover nach, würde ich sagen, das könnte Hip-Hop sein. Das könnte aber auch so diese 90er Jahre ihr Rappen auf irgendwelche Elektro-Sachen. Wir lassen uns einfach überraschen und machen jetzt weiter mit I Wanna Be Your Man. Und du hast gewonnen, Arthur Baker. Du bleibst im Topf.

Da haben wir mal ein schönes Programm wieder, nicht? Du böses, böses Programm. Warum nur? Du hast eine CD, du hast es erkannt. Wird wiederholt beendet. Also abbrechen. Dann versuchen wir es nochmal neu. Dann muss ich doch wieder in den normalen CD-Player gehen. Und dann kommt nämlich erstmal was anderes, bevor wir hier mit unserem I Wanna Be Your Man I Wanna Be Your Man weitermachen. Das ist Steve Blame. Ist das nicht der Moderator von NDW gewesen? Genau, das wird bestimmt wieder ein echter Burner. Mit Featuring La Camilla. Das wird bestimmt ganz toll. Jetzt willst du nicht in den CD-Player. Heute habe ich jetzt wieder mal Glück im Unglück. Der eine will die CD nicht, will gar nichts. Und der andere will den CD-Player erst gar nicht erkennen. Dann müssen wir mal gucken, ob wir noch was Drittes finden. Wenn dem das so ist. Gleich zwei Ausfälle auf einmal. So kann es kommen. Aber vielleicht kriegen wir es. Jetzt kriegen wir erstmal den Chaka Demus. Please.

Nee, auch das gefällt mir nicht so wirklich. Dann müssen wir dich mal uns von dir verabschieden. Ja, irgendwie, ich muss ja auch ein paar. Ich kann nicht wieder mit dem ganzen Rucksack voll hier nach Hause laufen. Und das wird ja schlimm. Also, ab in die Tonne mit dir. Was hast du mal gekostet? 12,95 D-Mark. Na gut. Jetzt, wie gesagt, der gute Herr Blame. Das wird bestimmt auch schön mit Camilla. Camille, ja. Und Give Me Your Love. Wer hätte das gedacht? Eine Maxi-Single mit den typischen Zugaben, um einen echten Hit zu werden. Ja, wir hoffen das Beste und erwarten das Schlimmste. Camilla mit Steve Blame.

Nee, ich habe doch wirklich nicht gedacht, dass ich das bis zum Ende durchlaufen lasse. Nee, also lieber Steve Blame, du hast da vielleicht nette Shows gemacht. Aber schöne Platten hören, zumindest diese nicht. Wir wollen jetzt mal spaßeshalber vielleicht nochmal in den Trance-Mix reinhören. Aber ich glaube nicht, dass das jetzt hier noch viel zu retten ist. Also wir gucken mal, einfach so mitten rein da.

Nee, mein Geschmack ist es nicht. Also wenn jetzt einer früh genug morgen hier an der Mülltonne ist, kann er sich's hier im Radio abholen. Das wird nix. Nicht mit mir, lieber Steve Blame. Du hast eine nette Stimme, aber nicht hier. Eine nette Radiostimme, aber vielleicht nicht unbedingt hier auf dieser schönen Je t'aime, pardon bleu. Okay, dann geht's weiter mit Sonnenallee. Da sind hier 6 kernige Leute drauf. Ich weiß nicht, ob das jetzt was mit dem Film zu tun hat. Keine Ahnung. The Letter. Original-Single zum Kinofilm. Okay, also Original-Single zum Kinofilm. Dann gucken wir mal, den Kinofilm habe ich irgendwie noch gesehen, dass da Musik dabei war, die wichtig war. Ist mir nicht geläufig. Also wir gehen jetzt einfach mal rein. Natürlich wieder die Radio-Version. Wer hätte das gedacht? Den Stasi-Mix lassen wir weg. Gut, wenigstens eine gewisse Fantasie noch an den Haken gelegt. Also wir gucken, dass wir jetzt irgendwann hier den normalen Radio-Edit haben und versuchen uns zu erinnern, ob da was war an dem Lied. Ob wir uns daran erinnern können, wie auch immer. In mir sagt es jetzt erstmal nix. Och nö, du hast du wieder hier Stasi, willst du keine CDs lesen? Das wäre aber schlecht. Das wollen wir aber hier nicht haben. So ein. Da ist immer noch The Letter. Achso, The Letter, Radio Version.

Na, das ist doch ganz schön. Das kann, darf bleiben. Das muss nicht in die Mülltonne. Mal gucken, wie es unserem nächsten Hit hier geht. Let Me Take You von, ja, steht das überhaupt drauf? Das ist jetzt schwierig zu erkennen. Magnetic Pulsar. Magnetic Pulsar sagt mir nichts. MP, eine schöne Welle drauf. Wir lassen uns einfach mal überraschen, ob das was ist, was uns gefällt.

Nee, also davon gibt es irgendwie zu viel. Das müssen wir jetzt nicht bis zum Ende hören. Obwohl, da ist noch ein drittes Stück, das ist was anderes. Aber wahrscheinlich so viel, das ist alles dasselbe. Naja. Pacemaker. Mal gucken, ob das noch was ist, was es retten kann. Wir lieben die 90er. Nee. Tut mir leid, dass es halt alles so ähnlich ist. Das ist jetzt nicht, da habe ich ja zu viel von gehört. Gut, gehen wir weiter zu einem anderen Opfer, wollte ich schon sagen. Ja, einer anderen Band. Sind es überhaupt Bands? Ich weiß es gar nicht. Projekte, wie auch immer. Das ist Scoop featuring Joseph Lyle. Und das Ganze ist Clap Your Hands im Rap-O-Clap-O. Mal gucken, ob wir hier Rap-O-Clap-O hinkriegen.

Ja, du darfst natürlich bleiben. Das war doch schon mal wieder etwas andere Qualität. Wir gucken, wie es weitergeht mit Macy Gray. I try, ich versuch's. Remixe, oder? Gibt's auch Originale? Nee, das erste ist das Original natürlich. Dann käme noch der Grand Style Mix, die JD Remix und dem Bob Power. Nein, wir bleiben erstmal beim Original. Wir bleiben uns heute treu. Macy Gray, I try.

Ja, ich gebe euch mal den Zwischenstand durch hier bei Recycle Music Collectionism. Wir spielen ja heute sozusagen aus einer Tüte von CDs, die ausgemustert wurden, die ich sozusagen dem Tode entrissen habe. Spielen wir hier. Und es steht im Moment, 12 dürfen bleiben und 5 sind schon in der Mülltonne. Das eben, wie gesagt, ich sage immer die letzten, wie gesagt, der Love Letter, wegen meiner Liebe zu gewissen schrägen Coverversionen, die ist natürlich geblieben. Und auch I Try ist eigentlich auch schon noch gerade ein Abwechslung dieser ganzen 90er Jahre. Boom, boom, boom Versions. Mal gucken, wie es weitergeht. Obwohl, das ist, glaube ich, auch was von der Band, die, glaube ich, gute Chancen haben, weil ich glaube, die bleiben von anhand der Band, glaube ich, drin. Die Soultans. Get Ready, ich weiß nicht, ob es das alte Get Ready ist oder ein neues. Auf jeden Fall, wir hören diesmal nicht den Radio Edit, sondern wir hören, weil das so lustig ist vom Namen her, den Doris Gets Sick Mix. Also Doris geht sick. Mal gucken, ob das so klappt. Und zwar die Soultans, Get Ready.

Coverversion von dem Rare Earth Titel Get Ready. Auch wenn es vielleicht hier in diesem Doris Gets Sick Mix nicht so richtig erkennbar ist. So, aber der Insider erkennt es schon. Weiter geht's jetzt hier mit, das sieht aus wie so ein französischer Film. Jetzt kommen zwar nicht englischsprachige Titel, also seht es mir nach, wenn ich das nicht ganz so doll ausspreche. Amor de mis amores von Paco. Na, wir lassen uns überraschen, ob uns das gefällt. Aber bestimmt ist wieder was ganz anderes. Kein 90er-Jahre-Boom-Boom, würde ich mal vermuten.

Ja, gute, schöne, gute Musik, aber irgendwie meinen Geschmack trifft nicht. Bestimmt jemand anders, der wird sich dann vielleicht morgen freuen, wenn er das hier findet. Ich werde das mal doch in den Stapel der nicht übernommenen Platten rüberziehen. Und womit geht's denn weiter? Ja, das sieht auch nicht viel, viel besser aus. Los Reyes, The Gypsy Legend, Lola Sisi. Lola Sisi, mal gucken, ob das uns besser gefällt, wenn das denn läuft irgendwann. Lola Sisi, habe ich das nicht schon mal gespielt? Ich weiß es nicht, aber dann hat sie ja das überlebt. Also deswegen müssen wir mal gucken, ob es jetzt immer noch gleich ist. Auf jeden Fall ist der andere Mensch, kommt das, und das ist auch noch chinesische Schriftzeichen. Also Lola Sisi.

Mehr als mit solcher Musik kann ich leider nichts anfangen. Vielleicht freut sich jemand anders drüber. Das ist ja nett, aber nicht mein Stil. Jetzt haben wir endlich wieder mal was über die Liebe.

Wir haben es ja schon lange nicht mehr gehabt, nämlich In the Name of Love, natürlich wieder der Radio-Edit von dem guten, wie heißt er denn, hier ist nur das Angel, In the Name of Love, ein Engel singt uns ein Liebeslied.

Aber noch ein ganz schönes Lied, das darf auch bleiben. Jetzt ist was hier aus dem Sonderangebot für 75 Cent, also Euro schon, aber obwohl es von vor der Euro-Umstellung war, das ist dann wohl irgendwo mal auf dem Grabbeltisch gelandet. Das ist Artful Dodger, We Rewind, The Crowd Say Boo Selector. Mal gucken, ob wir auch Boo sagen oder ob ihr dürft überleben dürft in unserer Hülle. Aber im Moment sind wir gerade mal zwei wieder raus. Ich sage euch hinter den Endstand, wie es steht im Moment mit unserem Wer darf bleiben, wer kommt in die Tonne. Aber jetzt erstmal hier Artful Dodger, Boo, nee, Rewind, We Rewind, The Crowd Say Boo Selector. Na, Boo, Boo.

mir so vorstelle. Nicht Fische, nicht Fleisch. Wir gucken nochmal hier in eine andere Version rein, wie es genauso ist, und dann kommt es in die Tonne. Ja. Nee, also das brauchen wir nicht. Die Originalität fehlt mir hier. Ja, das müssen wir eben immer mal eingestehen. Jetzt komm schon raus. Ich weiß, du willst jetzt nicht hier in die Mülltonne, aber was sein muss, muss sein. Facematic, I feel the music. Mal gucken, ob ich deine Musik auch spüre, damit du hier uns erhalten bleibst. Natürlich im Single-Mix, weil das andere ist dann immer alles so lang. Mal gucken. Also, wir sind gespannt. Facematic, I feel the music. Bei dem anderen war es ja kein großer Verlust. 75 Cent, die konnten noch mal ausgeben. Also, ich habe ja nichts ausgegeben, aber bei mir ist ja nur, ich rette euch vor der Mülltonne oder auch nicht. Das

0: Also da gibt's deutlich Besseres. Nein, das muss ich jetzt nicht in mein Lager damit vollstopfen. Komm, du musst jetzt mal hier stoppen. Du musst uns jetzt hier mal erlösen, erlösen. Jawohl. Nee, also das ist viel. Ich habe die Musik nicht gespürt. Aber hauptsächlich wegen dieser diese Rap-Musik immer dabei. Und die Backgrounds immer wieder dasselbe. Also der Stapel der vernichtungswürdigen, beziehungsweise vielleicht finden Sie ja noch einen anderen, der Sie mag. Die Recycled-Rate, also in die Recycle-Box kommen Sie ja nicht, in die direkte Schredder-Box. Jetzt geht's weiter mit Big to be with you, Sarah E. Sarah E. meint das. Big Sarah E. Genau, die große Sarah E. sagt... To be with you, endlich mal kein Liebeslied. ja, und wir hören natürlich den Single Cut. Ihr hört schon, es dreht hoch, der CD-Player. Und von Bellaphone, meinen ehemaligen Nachbarn, die es auch schon nicht mehr gibt. Also zumindest nicht mehr da, wo sie mal waren, in der Mainzer Landstraße. Sei es jetzt ein Hotel. Am Platz der Republik. Aber mein Studio gibt es ja leider auch nicht mehr. Das ist schade. Jetzt muss man im kleinen Kellerräumchen arbeiten. Aber mit der modernen Technik ist das ja alles nicht so schlimm. Da geht ja viel mehr als früher in den großen Räumen. So, jetzt wollen wir mal gucken, warum denn nicht. Wer hat es noch nicht erkannt? Da ist immer noch die To Be With You. Ach doch, da ist es. Ich muss vielleicht auf Play drücken. Genau.
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Ja, als Freund von Coverversionen muss ich das aufheben. Das ist aber auch ganz schön gesungen. Also das nicht ganz so das, was man hier für Recycled Music so im Standard braucht, aber schöne Version. Jetzt auch wieder eine Coverversion, Cats in the Cradle. Mal gucken, ob die mir auch so zusagt, dass sie überstehen kann. Und wer singt das? Jason Downs featuring Milk. Mal schauen. 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

0: Ja, auch eine schöne Coverversion. Du darfst natürlich bleiben. Die nächste CD besteht nur aus Coverversionen. Und zwar sowieso im Heimspiel, also nicht ganz Darmstadt, aber Culture Beat von Mr. Vain Remix. Und da gibt's drauf den Culture Beat, den Wave, den House, den Trance und ich nehme jetzt mal die Hardcore-Version genommen. Mal gucken, Sie haben es, glaube ich, jetzt selber gemacht, oder? Ja, genau. Also wir gucken jetzt mal, was Culture Beat in Mr. Vain in der Hardcore-Version ist.
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Ja, ganz witzig, wenn wir das mal... Nein, wir wollen es nicht jetzt hier die ganze Zeit... Ich will dich ja nicht jetzt bestrafen. Also das war also von Mr. Wayne, aber diesmal in Mr. Hardcore-Version. Lustig. Ich wusste gar nicht, dass es solche Remix-Platten gibt. Egal, sei es wie es sei. Jetzt haben wir hier auch einen alten Bekannten aus dem Jahr 2000, nämlich John Miles. Und die Musik heißt Entrance Music 2000. Also wir gucken mal... Ich kann mir schon eine vage Ahnung, was das sein könnte, aber wir lassen uns einfach mal überraschen, wenn ich jetzt hier an diesen schönen Player rankomme, dass er wieder mal die CD hergibt. Böse du. Na, komm. Jawohl. Culture Beat raus und Music 2000 rein. Und wahrscheinlich ist das die erste Version wieder der Female Radio Edit und den Male Radio Edit. Ja, wir bleiben ja heute bei der weiblichen Edit. Also den Track Nummer 1, wenn er denn hochgefahren ist. Das hier bei dem alten Ding dauert ein bisschen länger, aber da ist es. Ich hab's doch geahnt.

0: Ja, schön.
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0: Aber wir wollen jetzt nicht hier alle 1000 Versionen durchhören. Das war eine, du hast den Test bestanden. Wird der nächste Test jetzt aber auch eine schöne Coverversion. Ich habe mich auch da mal dran versucht, aber habe ich nie released. Okay, wen haben wir jetzt als nächstes hier auflegen? Ist das, nein, wen habe ich denn da? Da habe ich doch irgendjemand schon. Ja, hier ist das Hüllchen. Ja, DJ Rap, Learning Curve, also die Lernkurve. Mal gucken, wie schnell die bei dir hochgeht oder runtergeht. Das haben wir. Achso, das ist ein ganzes Album. Na gut, egal. Bad Girl hören wir dann eben von DJ Rap. Mal gucken, vielleicht müssen wir noch ein zweites Stück hören, weil so LPs schmeiße ich nicht ganz so schnell weg. Aber wir starten einfach mal rein.
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Ja, hat mit dem Titel natürlich schon gewonnen und bleibt drin, aber ich will trotzdem nochmal weiterhören, was das denn so Lustiges ist. Bin ja echt mal überrascht, habe ich echt nochmal was Schönes gefunden, weil gerade auch, weil wir jetzt ja mit Drum Bass danach den Nachrichten über 11 Uhr weitermachen oder mit Big Beats, dann geht's jetzt hier so ein bisschen hoffentlich ähnlich weiter. Wir lassen uns mal überraschen mit dem zweiten Titel Good to be Alive von DJ Rap. Mal gucken, ob es weiter so geht. Ich höre es heute zum ersten Mal.

0: Ja, das war's jetzt schon fast mit Recycle Music. Heute wieder eine Tüte 90er Jahre. Wer überlebt, wer kommt in die Tonne, wer bleibt im Archiv, wer darf Recycle Music bleiben. 9 Songs wurden aussortiert. Die übergebe ich jetzt hier gleich unserer Recycling-Box. Aber DJ Rap war eine echte Überraschung zum Schluss, auch gerade weil es so schön passt zu der nächsten Sendung, die dann bald folgt. Aber wie gesagt, erstmal um 11 Uhr die Nachrichtenübernahme vom Deutschlandfunk. Aber wir hören noch ein Stück von der guten Dame DJ Rap. Das werden wir nicht ganz ausspielen können. Fuck with your head heißt das Ganze. Und dann, ich verabschiede mich, wir hören uns wieder. Wir haben ja den 5. Sonntag, ich habe jetzt gar nicht geguckt. Ich glaube es irgendwie nicht, aber wenn ja, dann würdet ihr mich hören. Ansonsten bin ich wieder dran im Juni am 3. Sonntag im Monat. Das war Recycle Music für heute. Wieder mit einer bunten Mischung aus bunten Tracks. Überwiegend aus den 90ern, aus einer bunten Tüte. Und wie gesagt, ich verabschiede mich. Tschüss mit DJ Rap und tschüss.
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1: 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Die Nachrichten. Verdi-Chef Wernicke hat Bundeskanzler Merz vorgeworfen, für die Reformpläne der Bundesregierung in seinem ersten Regierungsjahr keinen Konsens mit den Gewerkschaften gesucht zu haben. Jetzt solle es im Juni ein erstes Gespräch im Kanzleramt geben, sagte Wernicke im ARD-Fernsehen. In der Regierungszeit von Merz-Vorgängern Merkel und Scholz hätten regelmäßig Austauschrunden der Sozialpartner im Kanzleramt stattgefunden. Der Verdi-Vorsitzende kritisierte, die jetzige Bundesregierung habe Kommissionen zu den Themen Rente, Gesundheit und zur Zukunft des Sozialstaates eingesetzt, ohne jegliche Beteiligung von Arbeitgeberverbänden und Gewerkschaften. Die Gewerkschaften seien durchaus diskussionsbereit, etwa bei der Zukunft von Rente, Pflege und Gesundheitswesen. Wenn es jedoch nur um Einschnitte bei Arbeitnehmerrechten, Kündigungsschutz oder der Lohnfortzahlung im Krankheitsfall gehe, hätten die Gewerkschaften auch nichts anzubieten. Auch einem höheren Renteneintrittsalter werde man nicht zustimmen, betonte Wernicke. Wichtiger sei es, eine zweite Säule der Rentenversicherung aufzubauen, etwa durch eine betriebliche Altersvorsorge für alle Beschäftigten. Die Unionsbundestagsfraktion hat Forderungen aus dem Kreis der Landesinnenminister zurückgewiesen, Vorkehrungen für eine mögliche Regierungsübernahme der AfD in Sachsen-Anhalt zu treffen. Er halte von derartigen öffentlichen Diskussionen nichts, sagte der innenpolitische Sprecher Thom den Funke-Medien. Vielmehr müsse man jeden Tag dafür arbeiten, dass es nicht so weit komme, betonte der CDU-Politiker. Die Innenminister mehrerer Länder hatten davor gewarnt, dass die AfD Zugang zu sicherheitsrelevanten Informationen erhalten könnte. Bundesgesundheitsministerin Warken schätzt das Risiko für die deutsche Bevölkerung durch Ebola als äußerst gering ein. Das sagte die CDU-Politikerin dem ARD-Fernsehen. Am Morgen hatte die Weltgesundheitsorganisation den internationalen Gesundheitsnotstand ausgerufen, weil es in der Demokratischen Republik Kongo und im benachbarten Uganda einen Ausbruch mit einer seltenen Variante des Virus gibt. Warken sagte, der Gesundheitsnotstand diene vor allem dazu, die Behörden in den betroffenen afrikanischen Ländern zu unterstützen, etwa um größere Feste abzusagen. Die Ministerin hält es für nahezu ausgeschlossen, dass die WHO den Ausbruch zu einer Pandemie hochstuft. Ungeachtet der vorgestern verlängerten Waffenruhe greifen sich Israel und die libanesische Hisbollah-Miliz gegenseitig an. Die israelische Luftwaffe attackierte Ortschaften im Süden des Libanon. Dabei wurden nach libanesischen Angaben mindestens 5 Menschen getötet. Israel erklärte, die Hisbollah habe am Wochenende rund 200 Geschosse auf israelisches Gebiet und israelische Soldaten abgefeuert. Die Nachbarländer Israel und Libanon unterhalten keine diplomatischen Beziehungen und befinden sich seit 1948 formell im Kriegszustand. Unter US-Vermittlung hatten sich beide Seiten am Freitag auf eine Verlängerung ihrer Waffenruhe um 45 Tage geeinigt. Die vom Iran finanzierte Hisbollah, deren erklärtes Ziel die Vernichtung Israels ist, lehnt sowohl direkte Gespräche mit Israel als auch die Waffenruhe ab. In mehreren Städten Tschechiens haben tausende Menschen für die Unabhängigkeit des öffentlich-rechtlichen Rundfunks demonstriert. Sie protestierten gegen Pläne der rechtspopulistischen Regierung von Ministerpräsident Babiš. Seine 3-Parteien-Koalition will die Radio- und Fernsehgebühren abschaffen. Die Sendeanstalten sollen stattdessen direkt vom Staat finanziert werden. Die Kritiker befürchten, dass damit die Unabhängigkeit der öffentlich-rechtlichen Sender gefährdet und politische Einflussnahme möglich wird. Schon ab dem kommenden Jahr sollen Radio und Fernsehen in Tschechien nur noch aus dem Staatshaushalt finanziert werden. Zudem soll es deutlich weniger Geld als bisher geben. Eintracht Frankfurt hat sich mit sofortiger Wirkung von Trainer Albert Riera getrennt. Das gab der Fußball-Bundesligist bekannt. Der Verein hatte erstmals seit 6 Jahren die Qualifikation für den Europapokal verpasst. Riera war seit Februar Trainer der Eintracht. Das Wetter: nachts in der Osthälfte teils klar und weitgehend trocken, in der Westhälfte zeitweise Regen, Tiefstwerte 10 bis minus 1 Grad, morgen im Osten meist freundlich, sonst von Westen her sich ausbreitender Regen, örtlich Gewitter, 14 bis 22 Grad und die weiteren Aussichten am Dienstag verbreitet regnerisch, 15 bis 21 Grad. Das waren die Nachrichten.
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2: Ihr seid hier nämlich immer noch bei Radio X, hier heute in der X-Fay DJ Night. Der Dirty Sunday mit Dirty Dubs Akano, back to back im Mix mit The Almos. Und wir spielen heute ein bisschen Bassmusik hauptsächlich. Viel Spaß!

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Back to back mit The Amors.

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